Es gibt noch schöne Überraschungen in diesem Leben. Kiss in Dynamite haben mit ihrem Noch-Sänger Hannes Braun ein Abschiedsalbum aufgenommen. Erste Single daraus und neu auf Rockantenne Bayern. Glory Days.

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1: Airborne mit Airborne. Wenn eine Band ein neues Album selbst betitelt, deutet das meist auf etwas ganz Spezielles hin. Bei Airborne, Album Nummer 7, ist die Botschaft klar. Wir haben uns jetzt über 6 Jahre Zeit genommen, das perfekte Airborne-Album zu machen. Und um es vorwegzunehmen, sie haben es geschafft. Ist seinen Vorgängern in allen Belangen überlegen. Vor allem beim Songwriting haben die Australier darauf geachtet, keinerlei Füllmaterial auf dem Album zu haben. Dieser Einsatz zahlt sich aus, denn zum ersten Mal kratzen Airborne so richtig an ihren ewigen Vorbildern AC/DC. Und wenn wir dieses Airborne-Album mal als deren Highway to Hell betrachten, dann dürfen wir uns schon auf den Nachschub freuen. Airborne von Airborne ist unser Album der Woche auf Rockantenne Bayern. Und daraus gönnen wir uns jetzt eine Nummer.

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1: Ich bin Florian Klaus. Nach der Landtagswahl in Sachsen-Anhalt will das BSW mit der AfD über eine mögliche Zusammenarbeit sprechen. Der Landesvorstand habe beschlossen, seiner Linie treu zu bleiben und mit allen Parteien das Gespräch zu suchen, sagte ein Sprecher. Die anderen Parteien im neuen Landtag hatten Gespräche mit der AfD abgelehnt. Achtung, um 11 Uhr vormittags wird es heute in Deutschland laut. Beim bundesweiten Warntag werden wieder die Alarmsysteme für den Kriegs- und Katastrophenfall getestet. Das heißt, die Handys werden sich lautstark melden und Sirenen losgehen. Eine Dreiviertelstunde später soll dann die Entwarnung folgen. Der Warntag findet einmal im Jahr statt. Ungünstiger könnte der Zeitpunkt für die SPD wohl kaum sein. 1,5 Wochen vor der Wahl in Berlin hat die Staatsanwaltschaft Hannover Ermittlungen gegen Spitzenkandidat Krach aufgenommen. Er wies es als haltlos zurück, dass er sich bei einer Auftragsvergabe im Zusammenhang mit einem Krankenhaus beeinflussen habe lassen. Es habe eine Spende gegeben, die aber innerhalb von 24 Stunden zurücküberwiesen worden sei. Den Zeitpunkt der Ermittlungen nannte er sehr ungewöhnlich. Bisher hat die Champions League für die deutschen Fußballteams gut angefangen. Nach Dortmund hat auch Stuttgart im ersten Spiel einen Sieg einfahren können. 3:1 der Endstand gegen das norwegische Team Viking Stavanger. VfB-Trainer Sebastian Hoeneß sagte danach bei der Zone zum Sieg:
2: Ich denke, er war verdient. Trotzdem haben wir schon die ein oder andere Phase gehabt. Nach der Halbzeit, aber auch in der ersten Halbzeit, da würde ich nicht von Phasen sprechen, sondern Situationen, wo wir nicht so gut aussahen.
1: Heute Abend sind die beiden verbleibenden Bundesligisten dran. Der FC Bayern spielt gegen Bodø/Glimt und Leipzig ist in Como in Italien zu Gast.
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An April Art gibt es für den Modern Rock Fan momentan kein Vorbeikommen. Ihr jüngster Streich heißt Bulletproof und ist neu auf Rockantenne Bayern.

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0: Jeder Rockstar hat irgendwann mal angefangen. Und deshalb feiern wir heute mit euch mal unseren eigenen Nachwuchs. Eine von ihnen... Tamara Jungmann, eine unserer Stimmen auf Rockantenne.
1: Ich liebe es, am Mikro die beste Musik der Welt mit euch zu feiern, mit euch im Austausch zu sein und Geschichten über unsere Lieblingsstars zu erzählen. Danke fürs Reinhören.
0: Wir finden, Tamara rockt. Und damit sind wir nicht allein. Sie ist nominiert für den Oscar der Radiobranche als eine der besten Newcomerinnen für den Deutschen Radiopreis 2026. Tamara, wir sind stolz auf dich und drücken alle Daumen. Und ihr drückt hoffentlich mit. Und feiert doch ihr heute auch mal eure Nachwuchs-Rockstars in eurem Unternehmen. Mit Rockantenne und dem besten Rock nonstop. 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
2: Ich bin Florian Klaus. Heute Vormittag gibt es wieder einen deutschlandweiten Probealarm. Dabei soll getestet werden, ob Handys, Apps und Sirenen wie vorgesehen funktionieren. Jan-Henne Reitze berichtet.
3: Selbst ohne eine Warn-App und auch wenn das Smartphone auf stumm geschaltet ist, ertönt ein schriller Ton, sobald der Alarm ausgelöst wird und alles funktioniert. Neu ist beim Warntag diesmal, dass über Cell Broadcasting auch eine Endwarnung gesendet werden soll. Über dieses System können alle eingeschalteten und halbwegs modernen Handys erreicht werden, wenn nötig auch nur in bestimmten Funkzellen.
2: Die E-Autos werden besser, Benzin und Diesel teurer. Das Interesse an E-Autos nimmt in Deutschland einer Umfrage zufolge zu. Mehr als ein Viertel der Menschen haben gesagt, dass sie als nächstes Auto ein Elektrofahrzeug wollen. Die Gründe für die Kaufentscheidung sind vor allem finanziell. Niedrigere Betriebskosten und ein besseres Preis-Leistungs-Verhältnis stehen noch vor Umweltaspekten. Nach dem Wahlsieg der AfD in Sachsen-Anhalt ist die Debatte über ein AfD-Verbotsverfahren wieder größer geworden. Kanzler Merz ist weiterhin skeptisch, wie er auf Nachfrage gesagt hat. Es gebe eine hohe Hürde und er glaube auch nicht, dass ein Verbot das Problem lösen würde. Im Bundestag hatte Merz die AfD gestern attackiert. Er warf der Partei mit Blick auf den von ihr verwendeten Begriff Remigration vor, ethnische Säuberung betreiben zu wollen. Die deutschen Fußball-Bundesligisten schlagen sich in der Champions League bisher gut. Nach Dortmund hat auch Stuttgart gewonnen. Mit 3:1 hat der VfB den norwegischen Meister Viking Stavanger geschlagen. Heute Abend sind die beiden verbleibenden deutschen Teams dran. Der FC Bayern spielt gegen Bodø/Glimt und Leipzig ist in Como in Italien zu Gast.
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ihrem ersten Kinofilm haben Green Day natürlich auch den Soundtrack eingezimmert. Die Single I'm Never Gonna R.I.P. daraus ist neu auf Rockantenne Bayern.

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2: Das Rockantenne Bayernwetter. Heute erwartet uns im Freistaat ein Mix aus Sonne und Wolken. Abseits vom Alpenrand wechseln schon am Morgen lockere Wolken und immer öfter Sonnenschein. Am Alpenrand selbst ist es dagegen dichter bewölkt. Die Höchstwerte erreichen 17 bis 23 Grad.
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2: Ich bin Sophie Gareis. Es ist 5 Uhr. Guten Morgen. Im Bundestag wird heute weiter zum Haushalt 2027 beraten. Heute geht es unter anderem um die einzelnen Etats im Innen- und Gesundheitsministerium. Für den neuen Bundesgesundheitsminister Linnemann wird es die erste Rede als Ressortchef sein. Beim Innenministerium wird der Etat um gut 950 Millionen Euro wachsen. Hintergrund ist die aktuelle Bedrohungslage. Polizeibeamte aus der Schweiz und Deutschland waren gestern wegen eines Sprengstoffverdachts an der deutsch-schweizerischen Grenze im Großeinsatz. Am Übergang Rheinfelden-Autobahn hatten Sprengstoffspürhunde bei einem deutschen Auto angeschlagen. Daraufhin kam es stundenlang zum absoluten Stillstand an einer Stelle, wo normalerweise zehntausende Autos unterwegs sind. Gefunden wurde am Ende nichts und gegen Abend konnte der Übergang wieder freigegeben werden. Und wieder ein großer Schritt Richtung nächster Grand-Slam-Titel. Unsere deutsche Tennis-Nummer 1 Alexander Zverev steht im Halbfinale der US Open. Am frühen Morgen setzte sich der Hamburger ziemlich eindeutig und ohne große Probleme in 3 Sätzen gegen den Niederländer Van de Zandschulp durch. Im Halbfinale morgen wartet jetzt der Russe Schatschanow.
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2: Das Weckt die Toten-Festival geht in die dritte Runde. Auch im kommenden Jahr dürfen sich Mittelalter-Fans über eine weitere Ausgabe der von In Extremo ins Leben gerufenen Veranstaltung freuen. Auch 2027 findet dieses in Halle an der Saale statt. Neben In Extremo stehen außerdem bereits Mono Inc., Doro, Fiddler's Green und Mittelalter auf dem Billing. Tickets gehen morgen um 12 Uhr in den Vorverkauf.
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3: Donnerstag, der 10. September. Good morning. Raus aus den Federn.
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0: Die Rockantenne Frühschicht mit Barney Barnsteiner und einer Playboy-Umfrage. Die hat jetzt ergeben, Frauen sind bei der Partnerwahl Dinge wie Humor, Intelligenz oder Zeit für die Familie inzwischen wichtiger als Geld und Erfolg. Und dass der Mann Humor hat, sei überhaupt das Allerwichtigste. Okay, sie sollte aber auch Humor haben, sobald er sich auszieht.
1: Na, was ist das denn?

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Die Nominierungen für den Ballon d'Or sind raus. Und unter den besten 30 Fußballern der Welt ist kein einziger deutscher Spieler. Es war mal anders. Aber unsere Kicker spielen da aktuell keine Rolle. Und da passt leider auch wunderbar die andere aktuelle Schlagzeile dazu. Auch beim neuesten PISA-Test haben ja unsere Schüler mal wieder katastrophal abgeschnitten. Das heißt, wir hinken im Fußball der Weltspitze hinterher und können bald nicht mal mehr die Tabelle lesen.

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4: Das Rockantenne Bayernwetter. Heute erwartet uns im Freistaat ein Mix aus Sonne und Wolken. Abseits vom Alpenrand wechseln schon am Morgen lockere Wolken und immer öfter Sonnenschein. Am Alpenrand selbst ist es dagegen dichter bewölkt. Die Höchstwerte erreichen 17 bis 23 Grad.
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4: Ich bin Sophie Gareis. Es ist 5:30. Guten Morgen. Evangelisch und katholisch, das bleibt bei uns in Bayern in der Schule auch in Zukunft getrennt. Das hat der bayerische Oberkirchenrat Stefan Blumtritt gesagt. Hintergrund ist, dass Niedersachsen den Religionsunterricht schrittweise zusammenlegen will. Der Freistaat halte dagegen am konfessionellen Religionsunterricht fest, sagt auch das Ministerium. Knapp 3 Monate nach dem tödlichen Zusammenstoß zweier Busse im oberbayerischen Herbertshausen wird gegen einen der Fahrer ermittelt. Ihm wird fahrlässige Tötung vorgeworfen. Der Busfahrer soll mit seinem Linienbus auf die Gegenspur geraten und in einen Reisebus gefahren sein. Bei dem Unfall war ein Grundschüler gestorben, Dutzende weitere Menschen wurden verletzt. In Kirchheim am Ries, ganz in der Nähe zur bayerischen Grenze, war gestern ein außergewöhnlicher Ausreißer unterwegs. Ein Känguru ist da aus einem privaten Gehege ausgebüxt und hat auf eigene Faust die Gegend am Rand der Schwäbischen Alb erkundet. Bei der Suche unterstützte auch die bayerische Polizei. Am Ende konnte das Tier in einem Waldstück eingefangen und wieder zu seinen Besitzern zurückgebracht werden.
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4: Ein Vierteljahrhundert Toxicity, das feiern System of a Down. Zum 25-Jährigen ihres Erfolgsalbums kündigte die Band nun eine Jubiläumslinie inklusive Vinyl-CD und Merchandise an. Die Wiederveröffentlichung der Vinyl-Ausgabe enthält als Besonderheit zudem den Song Johnny, der 2001 nur auf einer Rare Edition erschien. Unter den neuen Merchandise-Artikeln befindet sich zum Beispiel eine Wiederauflage des Release-Party-T-Shirts oder Anhänger in Form einer Chop Suey Takeaway-Box. Alle Artikel können bereits vorbestellt werden. Offiziell erscheint das Jubiläumsalbum am 20. November.
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die Rockantenne Frühschicht mit Barney Barnsteiner. IT-Experten aus den USA haben entdeckt, dass smarte Fernseher der Marke LG teilweise Gespräche aufzeichnen und das sogar, wenn der Bildschirm aus ist. Manche Frauen freuen sich da. Endlich hört einem abends auf dem Sofa wirklich mal jemand zu. Aber das ist schon krass, oder? Inzwischen sind die Fernseher schon smarter als die Inhalte, die sie zeigen.

Die Rock-Antenne-Frühschicht mit Barney Barnsteiner. In den USA wird jetzt der Airbus A340 Theodor Heuss verkauft, der ehemalige Regierungsflieger von Angela Merkel. Das Besondere an dem Flieger, die Flügel bilden eine Raute. Und ein weiteres Highlight an diesem Flugzeug, wenn man in Turbulenzen gerät, erschallt Merkels Stimme und sagt, wir schaffen das.

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1: Das Rockantenne Bayern-Wetter. Heute erwartet uns im Freistaat ein Mix aus Sonne und Wolken. Abseits vom Alpenrand wechseln schon am Morgen lockere Wolken und immer öfter Sonnenschein. Am Alpenrand selbst ist es dagegen dichter bewölkt. Die Höchstwerte erreichen 17 bis 23 Grad.
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1: Ich bin Sophie Gareis. Es ist 6 Uhr. Guten Morgen. Heute um 11 Uhr nicht erschrecken, da wird's wieder laut in ganz Deutschland. Es ist bundesweiter Warntag, unsere Sirenen werden also getestet. Wenn alles klappt, geht bei unseren Handys der Warnton per Cell-Broadcast los. Dazu melden sich auch die Warn-Apps wie Nina oder Katwarn. Das Ganze ist natürlich nur eine Probe, um zu schauen, ob alles funktioniert. Das Flugzeug des ukrainischen Präsidenten Selenskyj ist auf dem Weg nach Oslo beinahe von einer Drohne getroffen worden. Das hat der norwegische Ministerpräsident Støre mitgeteilt. Zu dem Vorfall war es schon am Dienstagabend gekommen, als Selenskyj von Moldau nach Oslo reiste. Er hatte in Norwegen gestern an der Trauerfeier für den verstorbenen König Harald teilgenommen. Kiew selbst hat sich noch nicht zu dem Vorfall geäußert. Viele hatten es schon lange vermutet, jetzt ist es offiziell. Der US-Hersteller Apple bringt zum ersten Mal überhaupt in seiner Geschichte ein aufhaltbares iPhone auf den Markt. iPhone Duo heißt es und hat im geschlossenen Zustand etwa die Größe eines Reisepasses. Aufgeklappt ist es das bisher dünnste iPhone von Apple, allerdings auch das mit Abstand teuerste. Erhältlich ist das iPhone Duo ab 2.299 Euro.
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1: Punk im Museum, das erleben wir ab Oktober in Düsseldorf. Ende des Monats wird dort das Theatermuseum Hofgartenhaus zum Ausstellungsort für Fotografien, Plakate, Tonaufnahmen, Kleidung und Instrumente. 50 Jahre nach dem Start der Punk-Subkultur soll so auf die Geschichte zurückgeblickt, aber auch der aktuelle Stand der Szene besprochen werden. Die Ausstellung ist bis Ende Dezember geöffnet.
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2: Schönen guten Morgen heute am bundesweiten Warntag. Ja, wir haben es gerade gehört in den News, da wird der Katastrophenfall getestet. Also bei uns ist alles in Butter, keine Katastrophe in Sicht, kein Schlager, kein Pop, nur der beste Rock nonstop mit den Scorpions. Rock you like a hurricane.

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1: Ja, der beste Freund ist meist ein Mensch. Manchmal ist es auch das Haustier, ja, heißt ja oft, der beste Freund des Menschen ist der Hund. Wer wie wir auf Rockmusik steht, hat zusätzlich einen musikalischen besten Freund, der Rocksong deines Lebens. So nennen wir ihn auf der kostenlosen Rockantenne Studio Hotline 08000 ist heute wer am Start mit welchem Song? Hallo.
2: Hier ist der Felix aus München und mein Rocksong des Lebens ist von U2, When the Streets Have No Name.
1: Felix, wir sind gespannt auf die Geschichte zum Song.
2: Ich habe meine Ausbildung in der Küche gemacht, haben hier neuen Kollegen bekommen und Arbeiten und haben wir uns über Musik ausgetauscht. Und dann hat er zu mir gesagt, er hört gerne U2. 2003 muss das gewesen sein. Und da bin ich in die Läden gegangen und habe mir mal da so das U2 Best of geholt. Und dann immer mehr. Und dann habe ich Live-Mitschnitte gesehen von der Elevation Tour. Und da hat es mich total gekickt. Und seitdem bin ich ein großer U2-Fan.
1: Danke für die Geschichte, Felix. Hier kommt der Rocksong deines Lebens. Where the streets have no name von U2. Im besten Rock Nonstop. Auf Rockantenne.

ZZ Top auf Rockantenne, 6:21, 9 Minuten vor 7, Viva Las Vegas. Und es geht weiter für ZZ Top, auch nach dem Tod von Schlagzeuger Frank Beard. Es geht weiter. Ja, Dusty Hill ist von uns gegangen, Frank Beard ist von uns gegangen. Aber Billy Gibbons sagt, es geht weiter mit ZZ Top, solange bis ich tot umfall. Also das ist natürlich ein Grund, eine Band aufzulösen, ja, wenn Bandmitglieder versterben. Aber ZZ Top zum Beispiel machen weiter. Wenn sich Bands hin und wieder mal so trennen, dann ist öfter mal eine Meinungsverschiedenheit, sehr oft auch Beziehungsprobleme oder die Partnerwahl der Grund. Ja, auch das kann passieren. Also bei den Schwedinnen von The Jams läuft es ganz anders. Da ist die Schlagzeugerin Emily Johansson zwar ausgestiegen, aber die Band hat nicht das Handtuch geworfen. Stattdessen räumen sie ordentlich ab mit ihrem zweiten Album Year of the Snake. Wer jetzt aber künftig fest hinterm Schlagzeug sitzt, ist noch völlig offen, aber aufhören ist für die Jams keine Option. Die Band sucht aktuell nach Ersatz. Vielleicht werdet ihr ja die Richtige für den Job. Was ihr können müsst am Schlagzeug, hören wir jetzt. The Jams im besten Rock Nonstop auf Rockantenne mit Firebird. Fire!

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1: Das Rockantenne Bayernwetter. Heute erwartet uns im Freistaat ein Mix aus Sonne und Wolken. Abseits vom Alpenrand wechseln schon am Morgen lockere Wolken und immer öfter Sonnenschein. Am Alpenrand selbst ist es dagegen dichter bewölkt. Die Höchstwerte erreichen 17 bis 23 Grad.
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1: Ich bin Sophie Gareis. Es ist 6:30. Guten Morgen. Heute um 11 Uhr nicht erschrecken, da wird's wieder laut in Bayern. Es ist wieder bundesweiter Warntag, unsere Sirenen werden also getestet. Wenn alles klappt, geht bei unseren Handys der Warnton per Cell-Broadcast los. Dazu melden sich auch die Warn-Apps wie Mina oder Katwarn. Das Ganze ist natürlich nur eine Probe, um zu schauen, ob alles funktioniert. Vor dem Amtsgericht Augsburg muss sich heute ein 16-Jähriger verantworten wegen Terrorverdachts. Die Generalstaatsanwaltschaft München wirft dem Jugendlichen vor, mit der Terrormiliz IS zu sympathisieren. Der 16-Jährige soll Ende Oktober mit einer selbstgebauten Bombe eine Explosion verursacht haben. Er selbst und eine weitere Person wurden verletzt. Offenbar hatte der Angeklagte einen Anschlag auf eine Synagoge geplant. Der FC Bayern startet am Abend in die Fußball-Champions League. In der Allianz Arena bekommen es die Münchner mit dem Tabellenführer der norwegischen Liga Bodo Glimt zu tun. Nach dem torlosen Unentschieden auf Schalke wollen die Bayern unbedingt gewinnen. Anpfiff ist um 21 Uhr.
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1: Vom Twitch-Stream zum Metal-Festival. Diesen steilen Weg hat der Content-Creator Maximilian Knabe hingelegt, berühmt geworden unter seinem Online-Alias Hand of Blood. Nachdem er in diesem Jahr zunächst ein Musiklabel unter dem Namen Corrupted Blood gegründete, folgte in der vergangenen Woche der erste große Konzertabend. Mit dabei waren unter anderem Creator und Heaven Shall Burn. Nun kündigte Knabe für 2027 ein ganzes Festival an, das eintägige Corrupted Blood Open Air. Wo und wann das Event stattfindet, wissen wir noch nicht. Online können wir aber alle für unsere Wunschstadt abstimmen.
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16: So, mal gucken, ob schon alle munter sind. Kleiner Wake-up-Call von Papa Roach. Last Resort.
17: Good morning.

0: Halt, das war doch jetzt, oder?
1: Ganz genau. Papa Roach mit Last Resort. Ruft jetzt an auf der kostenlosen 0800 80 4000 und sichert euch 100 Euro.
0: Oder?
1: Oder es folgt jetzt direkt AC/DC mit Thunderstruck.
0: Und dann heißt Katsching.
1: Dann ist das der Double Shot hier auf Rock Antenne Bayern. Und eure Chance auf 1000 Euro.

0: Da war doch was, 6.39 Uhr.
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0: Rockantenne, hier ist der Barney, guten Morgen.
2: Guten Morgen, der Michael, servus.
0: Hey.
2: Habt ihr auf Papa Roach gehört?
0: Last Resort, Michael, ja. Katsching, 100 Euro am frühen Morgen.
2: Ja, das ist ja geil. Ich hab's gehört und gleich gewählt.
0: Neues Songpaar ist ja erst seit gestern bekannt.
2: Ja.
0: Und schon verinnerlicht, Michael. Die 100 Euro hast du dir verdient.
2: Super, die werden gleich in der Konzert umgesetzt.
0: Bravo, bravo.
2: Ich vermute, es wird Amon Amars machen.
0: Sehr geil.
2: Dankeschön, Bunny.
0: Und der Rest hält sich bereit. Neues Songpaar. Papa Roach, Last Resort, 100 Euro für Michael. Mhm. Oder auch AC/DC, Thunderstruck, ebenfalls 100 Euro. Und beide zusammen hintereinander 1.000 Euro für den Rockantenne Double Shot.

0: Rise Against auf Rockantenne Satellite, 12 Minuten vor 7. Schönen guten Morgen. Heute Abend ein Mega-Event. Radiopreis wird verliehen. Der Deutsche Radiopreis steht an. Und Rockantenne ist mit dabei. Jawohl, nominiert unsere Tamara Jungmann hier aus der Rockantenne-Redaktion. Kennt ihr auch hier, morgens treibt sie öfter mal ihr Unwesen. Und zu hören, besonders am Rockantenne-Wochenende, immer wieder am Start. Tamara ist nominiert als beste Radio-Newcomerin und ist auf dem Weg oder sollte auf dem Weg nach Hamburg sein. Da geht's heute Abend ab. Hallo Tamara, hallo.
1: Hallo Dani. Du hast mich gerade noch ganz knapp erwischt. Wir sitzen hier gerade schon am Gate. Es geht gleich los. Wir fliegen gleich nach Hamburg und es ist alles so aufregend.
0: Du bist nominiert als beste Newcomerin für den Deutschen Radiopreis. Du sprichst jetzt schon im Plural von dir. Wer ist denn da noch dabei?
1: Ich habe natürlich meine tollen Kollegen dabei, die Julie und den David und den Gerrit. Du hattest ja leider keine Zeit, sonst hätte ich natürlich dich mitgenommen.
0: Gerade noch die Kurve bekommen, liebe Tamara. Es ist heute wirklich der ganz, ganz große Bahnhof in Sachen deutsche Radiolandschaft. Alle sind da, alle gucken. Wie war denn die Nacht jetzt vor diesem Radiopreis? Konntest du schlafen?
1: Ich konnte überhaupt gar nicht schlafen. Also mal abgesehen davon, dass die Nacht sowieso kurz war, wegen dem Flug jetzt heute Morgen. Ich bin auch dreimal meine Dankesrede durchgegangen, habe sie nochmal umgeschrieben und vielleicht könnte man ja das noch erwähnen oder das noch erwähnen. Und
0: Das ist sehr clever, die vorzubereiten. Egal wie es läuft, das hat man in der Hinterhand. Wer moderiert da heute Abend? Barbara Schöneberger, die Unvermeidliche, oder wer macht es heute Abend?
1: Nee, die Barbara ist leider nicht am Start, aber dafür die Katrin Bauerfeind und Thorsten Schorn, der sonst den ESC moderiert.
0: 12 Punkte für Rockantenne für unsere Tamara. Das wäre geil. Wo du im Flieger sitzt, weißt du zufällig auch schon, wo du heute Abend beim Deutschen Radiopreis sitzen wirst?
1: Ja, hoffentlich in der ersten Reihe.
0: Ja, das hoffen wir auch. Das würde ich sehen. Wir hier vom Team, die da bleiben im Funkhaus, werden das natürlich alles live verfolgen. Drücken wir ganz, ganz doll die Daumen.
1: Ja, danke schön auf jeden Fall. Ich werde die Pommesgabel hochhalten.
0: Yes. Sie werden so schnell groß. Mal sehen, vielleicht klappt's für Tamara als beste Radio-Newcomerin.

0: Tom Cochrane im besten Rock Non-Stop auf Rock Antenne. Life is a Highway. Bei uns bekommt er alles mal soft mit Extreme. Words to show you feel. Mal ein bisschen härter mit Limp Bizkit. Gleich nach den Rock Antenne News um 7.
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8: In dieser Woche stoßen wir im Freistaat auf einen Mann an, der aus Riffs Rasierklingen macht. Dave Mustaine wird 65. Der Mann, der nach seinem Rauswurf bei Metallica nicht aufgibt, sondern mit Megadeth ein Fresh Monster erschaffen hat. Mustaine ist bekannt für seine spitze Zunge, vom Seitenhieb gegen Ex-Band-Kollegen bis zu klaren Ansagen zu Politik und Gesellschaft. Gleichzeitig zeigt er seit seiner Krebsdiagnose, wie zäh ein echter Metalhead ist. Wir lassen ihn dann auf der Megadeth-Abschiedstour im April 2027 ordentlich hochleben bei uns in München, aber sagen natürlich trotzdem diese Woche brav Happy Birthday, Dave Mustaine.
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9: Das Rock Antenne Bayern Wetter. Heute erwartet uns im Freistaat ein Mix aus Sonne und Wolken. Abseits vom Alpenrand wechseln schon am Morgen lockere Wolken und immer öfter Sonnenschein. Am Alpenrand selbst ist es dagegen dichter bewölkt. Die Höchstwerte erreichen 17 bis 23 Grad.
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9: Ich bin Sophie Gareis. Es ist 7 Uhr. Guten Morgen. Heute Vormittag gibt es wieder einen deutschlandweiten Probealarm. Um 11 Uhr wird getestet, ob Handys, Apps und Sirenen wie vorgesehen funktionieren. Um 11.45 Uhr kommt dann die Entwarnung. Das Bonner Bundesamt für Bevölkerungsschutz und Katastrophenhilfe schätzt, dass es in Deutschland rund 48.000 aktive Sirenenstandorte gibt. Dazu kommen mobile Sirenen. Bundeskanzler Merz sieht ein mögliches AfD-Verbotsverfahren kritisch. Ein solches Verbot sei rechtlich eine sehr hohe Hürde, sagte der CDU-Chef nach einem Treffen mit EU-Ratspräsident Costa in Berlin. Ein Parteiverbot würde das eigentliche Problem nicht lösen. Stattdessen setzt Merz auf eine harte politische Debatte mit der Partei. Unsere deutschen Basketballerinnen kämpfen heute um den Einzug ins Halbfinale der Heim-WM. In Berlin stehen sie im Viertelfinale gegen Belgien auf dem Platz. Dabei gelten die Deutschen allerdings als Außenseiter. Los geht's um 17.45 Uhr am frühen Abend.
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9: einen Durchlauf durch 5 Phasen Bandgeschichte. Den haben Kraftklub jetzt angekündigt. Unter dem Titel Das war ja keine Phase werden die Chemnitzer Indie-Rocker im kommenden Jahr 5 Konzerte spielen. Dabei soll jede Ära der Band durchlaufen werden. Die Gruppe wird also jeweils Songs von ihren 5 Alben zum Besten geben. Die Shows finden von Juni bis August in Basel, Köln, Hamburg, Leipzig und München statt. Tickets gibt es ab Mittwoch nächste Woche.
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0: Schönen guten Morgen. Gestern Abend, gestern Nacht, fulminantes Konzert der Toten Hosen in der Rock City Bayreuth. Gleich unser Thema nach Limp Bizkit und Extreme.
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0: 7:10 Uhr.
1: Liebe Rockantenne, hier ist Alex
2: und Melissa. Und wir wollten uns bedanken für die super tollen Karten für das Konzert von den Toten Hosen in Bayreuth. Es war eine super Stimmung und hat mega viel Spaß gemacht. Danke.
1: Danke.
3: Bitte, ihr zwei Lieben. Ja, die haben letzte Woche, war es glaube ich, noch hier Tickets gewonnen in der Rockantenne Frühschicht und waren mit einigen anderen Rockantenne-Hörerinnen und Hörern eingeladen gestern bei den Toten Hosen. Und das war ein Abriss vom Allerfeinsten. Die letzte Deutschland-Show für dieses Jahr, der Abschiedstour. Trink aus, wir müssen gehen in Bayreuth.
4: 8000 Mal 10 kleine Jägermeister gesungen mit Freunden um 4 Uhr morgens im Studio.
5: Ja, das ist eine Lebenseinstellung eigentlich.
6: Zu unserer Hochzeit hatten wir das Tote-Hosen-Logo in unseren Einladungskarten mitverwendet.
7: Steht auch in unserem Ehering drin, bis zum bitteren Ende.
8: Eine sehr originale Band, die auch früher schon immer gegen Nazis war. Und ich bin auch gegen Nazis, deswegen bin ich pro Tote-Hosen.
9: Wir sind mit ihnen groß geworden.
10: Durch meine Mama, die hat mich, als ich klein war, mit auf Konzert geschliffen.
11: Kindheits- und Jugenderinnerungen. Also die Hosen sind einfach irgendwie, begleiten mich seit Jahrzehnten und deswegen, ja, immer wieder gerne.
3: Und dann am Samstag noch die finale Show für dieses Jahr in der Rock City in Österreich, in Wien.
12: Hi, hier ist der Campino von den Toten Hosen aus Düsseldorf und das hier ist die Frühschicht mit Barney Barnsteiner.
3: Altes Fieber.

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Ja, und eine Feldstudie beim Festival in Wacken hat sie ergeben. Heavy Metal macht schmerzfrei. Heute viele Schlagzeilen, viele Meldungen zu dieser Feldstudie. Wir haben schon bereits auf Rock Antenne darüber berichtet. Ja, und wissen das natürlich schon lange. Wer tagelang Schlamm, laute Musik und sehr viel Bier genießt, den haut so schnell nichts um. Metal macht schmerzfrei. Und übrigens heute in der Bildzeitung diese Meldung gleich neben einem Rotweintest. Und da gewinnt der Rotwein von Iron Maiden. Ja, rockt den Geschmackstest, wie sie hier schreiben. 18 Punkte hervorragend. Van Zellers Iron Maiden Darkest Red 2023. Ja. Und mal ein paar Flaschen organisieren und auch an euch weitergeben dann natürlich. Da kümmern wir uns drum, um den Iron Maiden Rotwein. So, heute ist bundesweiter Warntag. Um 11 Uhr gibt es einen Probealarm auf verschiedenen Kanälen. In Radio, auf TV, auf dem Handy, über Warn-Apps, auf Anzeigetafeln und die Sirenen werden heulen. Ja, wir haben auch eine Sirene hier im Sender, wenn unser Metal-Moser mitsingt. Jetzt wieder bei den Bates, Billie Jean. Und in knapp 20 Minuten erzählt er uns ein bisschen was in Sachen Fußball.

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6: Der Rockantenne Bayernwetter. Heute erwartet uns im Freistaat ein Mix aus Sonne und Wolken. Abseits vom Alpenrand wechseln schon am Morgen lockere Wolken und immer öfter Sonnenschein. Am Alpenrand selbst ist es dagegen dichter bewölkt. Die Höchstwerte erreichen 17 bis 23 Grad.
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6: Ich bin Sophie Garweis. Es ist 7:30 Uhr. Guten Morgen. Bayern will gemeinnützige Vereine bei Steuern und Bürokratie entlasten. Nach dem Vorschlag der Staatsregierung soll der Gewinnfreibetrag für Feste und Veranstaltungen von 5 auf 10.000 Euro verdoppelt werden. Auf diesen Betrag würden dann keine Steuern fällig. Ministerpräsident Söder und Finanzminister Füracker sagen, Vereine sollten weniger Zeit mit komplizierten Steuerregeln verbringen. Die umstrittene Polizeisoftware des US-Unternehmens Palantir bleibt in Bayern weiter im Einsatz. Der Vertrag wird nochmal um ein Jahr bis April 2028 verlängert. Eigentlich will das Innenministerium unabhängiger werden von den Amerikanern. Im Moment gäbe es aber keine Alternative zu dem Programm, heißt es. Das neue Schuljahr in Bayern steht bevor. Am letzten Ferienwochenende erwartet der Automobilclub ADAC jetzt aber vor allem auf den Fernreiserouten aus dem Süden nochmal ziemlich viel Verkehr. Zu den am meisten staugefährdeten Autobahnen zählen die A3, A8, A9, A95 und A96 sowie der Autobahnring um München.
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6: Punk im Museum, das erleben wir ab Oktober in Düsseldorf. Ende des Monats wird dort das Theatermuseum Hofgartenhaus zum Ausstellungsort für Fotografien, Plakate, Tonaufnahmen, Kleidung und Instrumente. 50 Jahre nach dem Start der Punk-Subkultur soll so auf die Geschichte zurückgeblickt, aber auch der aktuelle Stand der Szene besprochen werden. Die Ausstellung ist bis Ende Dezember geöffnet.
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0: so Musik für lässige, harte Hunde. Also nicht so wie dich.
1: Hey, Moment mal.
0: Blackberry Smoke, Runaway from it all, aktueller Rock hier auf Rockantenne. Metal Moser mit im Studio um 7:39 Minuten. Schwaben gegen Wikinger, ja, da ja. Meint man erst eine neue Netflix-Serie. Nein, Champions League-Fußball.
1: Ja, stimmt.
0: VfB Stuttgart ist gestern mit einem Sieg in die Champions League gestartet.
1: Ja, haben sie gut gemacht.
0: Gegen die Norweger von Viking Stavanger.
1: Viking, ja, genau.
0: Viking?
1: Ja, ich glaube Viking.
0: Ja, weil Norweger ja alles Englisch aussprechen, oder?
1: Viking. International.
0: Viking Stavanger gab es zu Hause einen souveränen 3:1-Sieg. Demirovic machte innerhalb von 12 Minuten 3 Tore.
1: Ja, sauber. Kann man mal machen.
0: So viel Schießbude, das könntest du eigentlich bloß vom Wahnsinn in Stuttgart. Heiligste. Wobei man sagen muss, apropos Stuttgart.
1: Ja.
0: Gestern war ja 133. Vereinsgeburtstag des VfB Stuttgart zu diesem Champions League-Spiel.
1: Ja, ja.
0: Und bei den Kerzen, 133 brennende Kerzen, da hättest du aufs Flutlicht auch verzichten können, oder? Sparsame Schwab. Beste Grüße in die Rock City nach Stuttgart, ja. Ja gut, 3-1, da kann man gratulieren. Heute ist mal wieder bundesweiter Warntag, lieber Metal Moser.
1: Wieso
0: um 11 Uhr beginnt die Probewarnung. Ja,
1: ach,
0: um zu gucken, ob alles funktioniert.
1: Gar nicht
0: 45 soll es wieder Endwarnung geben.
1: Okay.
0: 45 Minuten lang Alarmzustand sozusagen.
1: Oh.
0: Den gibt es heute Abend auch in jeder Halbzeit. Für FK Bodø/Glimt gegen den FC Bayern München. Ja, ja, ja.
1: Ja, lehn dich mal nicht zu weit aus dem Fenster.
0: Was denn?
1: Weil diese Bodøer, die haben letztes Jahr die Champions League ganz schön aufgemischt. Inter Mailand geschlagen, glaube ich, Manchester United aufgeschlagen.
0: Und
1: dann kommen die Bayern gerade recht.
0: Die haben wir doch auch alle geschlagen, oder?
1: Echt, habt ihr das? Ich weiß es nicht.
0: Also die Bayern starten heute zu Hause um 21 Uhr gegen den norwegischen Vizemeister.
1: Ja, gut, ne? Das reicht ja manchmal. Das reicht ja
0: manchmal. Und auch um 21 Uhr Como gegen Leipzig.
1: Ach, das auch noch?
0: Ja, das auch noch.
1: Ja, Gott nochmal, es sind nur noch Champions League. Dienstag, Mittwoch, Donnerstag.
0: So, weil du ja der Experte bist hier in Sachen Fußball.
1: Ja.
0: Also, wie spielen die Bayern heute gegen Bodø/Glimt?
1: 1:2. Ja, nach dem formidablen 0-0 gegen Schalke,
0: also
1: ist das wohl angebracht, oder?
0: 5-0 Bayern. Und dann Como gegen Leipzig. Die Norditaliener liegen dir ja am Herzen.
1: 2-2. 2-2? Frag mich halt einfach.
0: 0-0.
1: Ja, kommt 0-0.
0: 0-0.

Ozzy Osbourne in der Rockantenne Frühschicht. Perrin Mason zur frühen Stunde um 7.50 Uhr, 10 Minuten vor 8 bleibt die Gitarre satt im Anschlag gleich mit Iron Maiden. Run to the Hills. Und wir haben ja hier morgen die kleine Weinverköstigung in Sachen Iron Maiden Wein hier in der Rockantenne Redaktion, denn wir sind begeistert. Dieser Wein hat es geschafft zum Geschmackstestsieger heute in der Bild-Zeitung. Ja? Der Testsieger Darkest Red entstand in Zusammenarbeit mit Bruce Dickinson und anderen Bandmitgliedern von Iron Maiden. Und dieser Van Zellers Iron Maiden Darkest Red 2023, es steht hier in der Bildzeitung, überrascht mit Feinfühligkeit, Schwarzkirschen, dunklen Beeren, dezenten Holznoten. Ein Wein wie eine gefühlvolle Rockballade, weich, eingängig und voller Harmonie. Da merkt man wieder, dass die Bildzeitung von Rockmusik keine Ahnung hat. Wertung 18 Punkte, hervorragend, also auf alle Fälle Testsieger. Wie gesagt, wir werden einige Flaschen davon uns zukommen lassen und auch gucken, dass wir die natürlich an euch freundlicherweise weiter reichen, aber noch sind die nicht da und eigentlich, um ehrlich zu sein, ist es uns auch komplett egal, wie der schmeckt. Ist ähnlich wie beim Iron Maiden rum. Also allein wegen dem Maiden-Etikett muss das Zeug her.

0: Green Day, Last of the American Girls. Gleich die 8 Uhr News und dann News nach den News mit Uprising. Und Classic Rock auf Rock Antenne mit Midnight Oil.
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10: Mitte der 90er spaltet sich das britische Königreich, also musikalisch. Blur gegen Oasis, intellektuellen Pop gegen Arbeiterklasse Rock. 1995 veröffentlichen Blur Country House, Oasis kontern mit Roll With It. Beide Singles kommen in der gleichen Woche. Boulevard und Musikpresse sprechen vom Battle of Britpop, machen aus den Fans der Bands Lager wie beim Fußball. Team Manchester gegen Team London. Charttechnisch liegt erst Blur vorne, langfristig schießen allerdings Oasis mit Morning Glory den Dauerbrenner. Na, in den Plattensammlungen im Freistaat haben am Ende dann ja eh beide Bands ihren festen Platz. Aber lustig war der Schlagabtausch schon.
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11: Das Rockantenne Bayernwetter. Heute erwartet uns im Freistaat ein Mix aus Sonne und Wolken. Abseits vom Alpenrand wechseln schon am Morgen lockere Wolken und immer öfter Sonnenschein. Am Alpenrand selbst ist es dagegen dichter bewölkt. Die Höchstwerte erreichen 17 bis 23 Grad.
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11: Ich bin Sophie Gareis. Es ist 8 Uhr. Guten Morgen. Heute ist bundesweiter Warntag. Um 11 Uhr heulen die Sirenen in ganz Deutschland los. Und auch die Warn-Apps wie Nina und Katwarn verschicken Probenachrichten. Über Cell-Broadcast wird ein Warnton rausgeschickt. Damit prüfen die Behörden, ob im Ernstfall alle Kanäle funktionieren und die Menschen schnell erreicht werden. Um 11.45 Uhr kommt dann eine Entwarnung. Polizeibeamte aus der Schweiz und Deutschland waren gestern wegen eines Sprengstoffverdachts an der deutsch-schweizerischen Grenze im Großeinsatz. Am Übergang Rheinfelden-Autobahn hatten Sprengstoffspürhunde bei einem deutschen Auto angeschlagen. Daraufhin kam es stundenlang zum absoluten Stillstand. Gefunden wurde am Ende nichts und gegen Abend konnte der Übergang wieder freigegeben werden. Und wieder ein großer Schritt Richtung nächster Grand-Slam-Titel. Unsere deutsche Tennis-Nummer 1 Alexander Zverev steht im Halbfinale der US Open. Am frühen Morgen setzte sich der Hamburger ziemlich eindeutig und ohne große Probleme in 3 Sätzen gegen den Niederländer Van de Sandschulp durch. Im Halbfinale morgen wartet jetzt der Russe Schatschanow.
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11: Vom Twitch-Stream zum Metal-Festival. Diesen steilen Weg hat der Content-Creator Maximilian Knabe hingelegt, berühmt geworden unter seinem Online-Alias Hand of Blood. Nachdem er in diesem Jahr zunächst ein Musiklabel unter dem Namen Corrupted Blood gründete, folgte in der vergangenen Woche der erste große Konzertabend. Mit dabei waren unter anderem Creator und Heaven Shelburne. Nun kündigte Knabe für 2027 ein ganzes Festival an, das eintägige Corrupted Blood Open Air. Wo und wann das Event stattfindet, wissen wir noch nicht. Online können wir aber alle für unsere Wunschstadt abstimmen.
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0: Schönen guten Morgen. Heute am bundesweiten Warntag, wie gerade in den Nachrichten erwähnt. Da wird der Katastrophenfall getestet. Also bei uns ist alles in Butter. Keine musikalische Katastrophe in Sicht. Kein Schlager, kein Pop, keine Volksmusik. Nur der beste Rock. Nonstop. Yes mit Midnight Oil. 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
1: Ja, da hat es heute Morgen schon geklingelt.
2: Hast du Papa Roach gehört?
1: Last Resort. Michael, ja. Katsching, 100 Euro am frühen Morgen.
2: Ja, das ist ja geil. Ich hab's gehört und gleich gewählt.
1: Neues Songpaar ist ja erst seit gestern bekannt.
2: Ja.
1: Und schon verinnerlicht, Michael. Die 100 Euro hast du dir verdient.
2: Super. Und die werden gleich in der Konzertum gesetzt. Dankeschön.
1: Viel Spaß mit den 100 Euro, Michael. Und ihr haltet euch bereit. Das neue Songpaar darf ich euch nochmal an das Herz legen. Ist ein Paar und keine Bar. Aber Papa Roach mit Last Resort. Und AC/DC Thunderstruck. Ein Song von den beiden, 100 Euro, beide zusammen. Das ist der Double Shot und gibt 1.000 Euro. Haltet euch bereit. Rockantenne Studio Hotline 08000 80 4000.

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1: Skunk and Nancy. Hedonism in der Rockantenne. Frühschicht, 8.19 Minuten.
2: Hi, wir sind Hannes
3: und Jim von Kissin' Dynamite auf Rockantenne.
1: So ist es. Und am 18. September kommt das neue selbstbetitelte Album und kurz danach gibt es drei große Arena-Shows, die leider, leider gleichzeitig die letzten mit Frontmann Hannes Braun sind. Neu-Ulm, Hamburg und Köln stehen auf dem Plan. Und wir haben schon mal ein bisschen gequatscht mit Hannes über die letzte gemeinsame Platte.
2: Wir wollten jetzt nicht nur einfach random eine letzte Studioplatte mit mir machen, sondern was ganz Besonderes auf die Beine stellen. Es gibt natürlich brandneue Songs, aber es gibt auch ganz, ganz alte Titel von unseren ersten beiden Alben, die wir quasi komplett neu arrangiert haben, komplett neu aufgenommen haben. Und ein Bonbon haben wir nochmal on top, nämlich holen wir uns auch passend zu unserer gesamten Reise von Kiss & Dynamite noch kräftig Unterstützung dazu. Wir haben Feature-Gäste wie Amaranth, Sam Todman von Dragon Force, Primal Fear, Saltatio Mortis, Anna Brunner von Exit Eden und League of Distortion und noch mehr. Also es wird ein riesen geiles, fettes Album und eine richtig schöne Sache für die Fans. Da sind wir uns sicher.
1: Hannes im Rockantenne-Interview, da freuen wir uns sehr darauf, aber eben mit Träne im Knopfloch zur Einstimmung auf die finale Tour und das finale Album mit Hannes. Kiss and Dynamite. Jetzt in der Rockantenne Frühschicht. 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
21: Das Rockantenne Bayernwetter. Heute erwartet uns im Freistaat ein Mix aus Sonne und Wolken. Abseits vom Alpenrand wechseln schon am Morgen lockere Wolken und immer öfter Sonnenschein. Am Alpenrand selbst ist es dagegen dichter bewölkt. Die Höchstwerte erreichen 17 bis 23 Grad.
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21: Ich bin Sophie Gareis. Es ist 8:30. Guten Morgen. Evangelisch und katholisch, das bleibt bei uns in Bayern in der Schule auch in Zukunft getrennt. Das hat der bayerische Oberkirchenrat Stefan Blumtritt gesagt. Hintergrund ist, dass Niedersachsen den Religionsunterricht schrittweise zusammenlegen will. Der Freistaat halte dagegen am konfessionellen Religionsunterricht fest, sagt auch das Ministerium. Knapp 3 Monate nach dem tödlichen Zusammenstoß zweier Busse im oberbayerischen Herbertshausen wird gegen einen der Fahrer ermittelt. Ihm wird fahrlässige Tötung vorgeworfen. Der Busfahrer soll mit seinem Linienbus auf die Gegenspur geraten und in einen Reisebus gefahren sein. Bei dem Unfall war ein Grundschüler gestorben, Dutzende weitere Menschen wurden verletzt. In Kirchheim am Ries, ganz in der Nähe zur bayerischen Grenze, war gestern ein außergewöhnlicher Ausreißer unterwegs. Ein Känguru ist da aus einem privaten Gehege ausgebüxt und hat auf eigene Faust die Gegend am Rand der Schwäbischen Alb erkundet. Bei der Suche unterstützte auch die bayerische Polizei. Am Ende konnte das Tier in einem Waldstück eingefangen und wieder zu seinen Besitzern zurückgebracht werden.
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21: Einen Durchlauf durch 5 Phasen Bandgeschichte, den haben Kraftklub jetzt angekündigt. Unter dem Titel Das war ja keine Phase werden die Chemnitzer Indie-Rocker im kommenden Jahr 5 Konzerte spielen. Dabei soll jede Ära der Band durchlaufen werden. Die Gruppe wird also jeweils Songs von ihren 5 Alben zum Besten geben. Die Shows finden von Juni bis August in Basel, Köln, Hamburg, Leipzig und München statt. Tickets gibt es ab Mittwoch nächste Woche.
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4: Gleich mit aktuellem Rock von Nightwish. Und zuvor Classic Rock mit Van Halen. Why can't this be love?

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1: Heute mit einem richtigen 80er Klassiker, U2, Where the Streets Have No Name. Das ist der Rocksong seines Lebens. Das ist der Felix aus der Rock City München, ein ganz treuer Hörer. Guten Morgen.
2: Guten Morgen, Barney.
1: Felix, erzähl, du hast U2 live erlebt. Wann war das?
2: Weißt du, wann das letzte Mal U2 in München war? 2009. Ah. Da war ich natürlich dabei bei dem UFO. 360-Grad-Tour damals.
1: Tolle Erinnerung. Und dann kam er, der Rocksong deines Lebens. Wie war das?
2: Ganz ehrlich, ich hab geweint. Ich habe Tränen gehabt, ich habe Gänsehaut gehabt. Ich wusste einfach, das ist mein Song. 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
1: 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In voller Länge natürlich U2, Where the Streets Have No Name. 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

0: Rockantenne Frühschicht. 9:09. Good morning. Ihr habt es vielleicht schon mitbekommen. Große Freude im Rockantenne-Team. Wir haben zwar keinen Nachwuchs bekommen, aber unser Nachwuchs am Mikrofon macht uns stolz. Tamara Jungmann ist nominiert als beste Newcomerin für den Deutschen Radiopreis und der wird heute Abend in Hamburg verliehen. Tamara hört ihr oft im Rockantenne-Wochenende oder auch immer wieder hier morgens mal in der Rockantenne-Frühschicht. Sie ist ja für jede Schandtat zu haben und immer erreichbar. Und auch heute, ganz, ganz, ganz früh morgens haben wir sie noch erwischt, vorm Abflug, per Telefon.
1: Hallo Dani, du hast mich gerade noch ganz knapp erwischt. Wir sitzen hier gerade schon am Gate. Es geht gleich los, wir fliegen gleich nach Hamburg und es ist alles so aufregend.
0: Du bist nominiert als beste Newcomerin für den Deutschen Radiopreis. Du sprichst jetzt schon im Plural von dir. Wer ist denn da noch dabei?
1: Ich habe natürlich meine tollen Kollegen dabei, die Julie und den David und den Kenneth. Du hattest ja leider keine Zeit, sonst hätte ich natürlich dich mitgenommen.
0: Gerade noch die Kurve bekommen, liebe Tamara. Es ist heute wirklich der ganz, ganz große Bahnhof in Sachen deutsche Radiolandschaft. Alle sind da, alle gucken. Wie war denn die Nacht jetzt vor diesem Radiopreis? Konntest du schlafen?
1: Ich konnte überhaupt gar nicht schlafen. Also mal abgesehen davon, dass die Nacht sowieso kurz war, wegen dem Flug jetzt heute Morgen. Mhm. Bin auch dreimal meine Dankesrede durchgegangen, habe sie nochmal umgeschrieben und vielleicht könnte man ja das noch erwähnen oder das noch erwähnen. Und
0: Ist sehr clever, die vorzubereiten. Egal wie es läuft, das hat man in der Hinterhand. Wer moderiert da heute Abend? Barbara Schöneberger, die Unvermeidliche, oder wer macht es heute Abend?
1: Nee, die Barbara ist leider nicht am Start, aber dafür die Katrin Bauerfeind und Thorsten Schorn, der sonst den ESC moderiert.
0: 12 Punkte für Rockantenne für unsere Tamara. Das wäre geil. Wo du im Flieger sitzt, weißt du zufällig auch schon, wo du heute Abend beim Deutschen Radiopreis sitzen wirst?
1: Ja, hoffentlich in der ersten Reihe.
0: Ja, das hoffen wir auch. Das würde ich sehen. Wir hier vom Team, die da bleiben im Funkhaus, werden das natürlich alles live verfolgen. Drücken dir ganz, ganz doll die Daumen.
1: Ja, ja, danke schön auf jeden Fall. Ich werde die Pommesgabel hochhalten.
0: Yes. Sie werden so schnell groß, die Kleinen. Für dich, Tamara Queen, Don't Stop Me Now.

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10: Brian Fallon bringt mit Not Bad for New Jersey den perfekten Soundtrack für lange Fahrten über die B17. Geschichten mit viel Herz und warmen Gitarren. The Proclaimers liefern mit You May Offend Folkrock zum Mitsingen und ordentlich Biss in den Texten. Block Party versorgen Indie-Fans mit Anatomy of a Brief Romance. Und für die Classic-Rock-Fraktion kommt die 50th Anniversary Edition von The Roaring Silence von Manfred Mann's Earth Band. 4 Releases, 4 Stimmungen für das Wochenende im Freistaat.
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11: Das Rockantenne Bayernwetter. Heute erwartet uns im Freistaat ein Mix aus Sonne und Wolken. Abseits vom Alpenrand wechseln schon am Morgen lockere Wolken und immer öfter Sonnenschein. Am Alpenrand selbst ist es dagegen dichter bewölkt. Die Höchstwerte erreichen 17 bis 23 Grad.
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11: Ich bin Sophie Gareis. Es ist 9 Uhr. Guten Morgen. Heute in 2 Stunden nicht erschrecken, da wird's wieder laut in ganz Deutschland. Es ist bundesweiter Warntag, unsere Sirenen werden also getestet. Wenn alles klappt, geht bei unseren Handys der Warnton per Self-Broadcast los. Dazu meldet sich auch die Warn-Apps wie Nina oder Katwarn. Das Ganze ist natürlich nur eine Probe, um zu schauen, ob auch alles funktioniert. Im Bundestag wird heute weiter zum Haushalt 2027 beraten. Es geht unter anderem um die einzelnen Etats im Innen- und Gesundheitsministerium. Für den neuen Bundesgesundheitsminister Linnemann wird es die erste Rede als Ressortchef sein. Beim Innenministerium wird der Etat um gut 950 Millionen Euro wachsen. Hintergrund ist die aktuelle Bedrohungslage. Unsere deutschen Basketballerinnen kämpfen heute um den Einzug ins Halbfinale der Heim-WM. In Berlin stehen sie im Viertelfinale gegen Belgien auf dem Platz. Dabei gelten die Deutschen allerdings als Außenseiter. Los geht's am frühen Abend um 17.45 Uhr.
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11: Punk im Museum, das erleben wir ab Oktober in Düsseldorf. Ende des Monats wird dort das Theatermuseum Hofgartenhaus zum Ausstellungsort für Fotografien, Plakate, Tonaufnahmen, Kleidung und Instrumente. 50 Jahre nach dem Start der Punk-Subkultur soll so auf die Geschichte zurückgeblickt, aber auch der aktuelle Stand der Szene besprochen werden. Die Ausstellung ist bis Ende Dezember geöffnet.
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12: Schönen guten Morgen, heute am bundesweiten Warntag, wie gerade in den Nachrichten gehört. Um 11 Uhr gibt's also einen Probealarm. Wir machen mit Verlaub jetzt schon Alarm mit dem Sixpack. Unter anderem mit dabei Warren, Fleetwood Mac, Five Finger Death Punch. Und zum Auftakt Red Hot Chili Peppers, Danny California.
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Hallo, hier ist die Miri, Sozialarbeiterin aus Freiburg. Ich wollte mal sagen, danke, lieber Barney, dass du so sozial bist und uns mit dem Sixpack und mit vor allem mehr Mucke für die Arbeit richtig gut versorgst.

0: Der beste Rock Non-Stop mit Classic Rock Fleetwood Mac. Go Your Own Way. Gleich kommen Disturbed, The Sound of Silence. Und Vollgas mit AC/DC.
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0: Die Rockantenne-Frühschicht mit Barney Barnsteiner. Französischer Champagner darf wegen klimabedingt zuckerreicher Trauben in diesem Jahr ausnahmsweise 15 statt der üblichen 12% Alkohol enthalten. Damit heißt dann das alte Sprichwort ab sofort: Lallen wie Gott in Frankreich. Mehr Prozente nach dem Hitzesommer. Bei der CDU war es ja umgekehrt. Ja gut, der Champagneranbau steht damit im Umbruch. Und wenn das so weitergeht mit den Hitzesommern, dann ist Champagner in 20 Jahren ein Schnaps.
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0: Aus dem Rock Antenne Album der Woche Airborne. Alive After Death.

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Der Flapper, der Animal, den besten Rock nonstop auf Rockantenne. Noch vor den 10 Uhr News, zweimal Mister, einmal Mr. Big, Just Take My Heart, einmal Mister mit Broken Wings. Und Mr. Barnsteiner sagt, tschüss, bis morgen ab 5 in der Rockantenne Frühschicht. Und ab 10 kommt Mrs. Andrea Weber. Viel Spaß.

0: Mr. Broken Wings hier bei uns auf Rockantenne. Und gleich geht's weiter mit einem wunderbaren Metal-Klassiker. Gleich Metallica, Until It Sleeps. Schön, um in den Vormittag zu starten. Außerdem Classic Rocker von den Scorpions, No One Like You, gleich hier auf Rockantenne.
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12: Anfang der 90er. Im Freistaat hängen schrille Glamrock-Poster an den Wänden und dann knallt plötzlich Smells Like Teen Spirit rein. Die Nirvana-Single erscheint in dieser Woche im Jahr 91 und auf einmal riechen bayerische Jugendzimmer nach Dreck statt Haarspray. Das Riff läuft im Radio, im Fernsehen und in jeder Schulaula von Rosenheim bis Regensburg. 3 Akkorde, ein Refrain zum Rausschreien und ein Kurt Cobain, der zum Sprachrohr einer ganzen Generation wird. Mit der Grunge-Revolte durfte Gitarrenmusik wieder dreckig, ehrlich und gefährlich klingen.
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13: Ich bin Juliette Marischka. Es ist 10 Uhr. Guten Tag.
7: Bundeskanzler Merz sieht ein mögliches AfD-Verbotsverfahren kritisch. Ein solches Verbot sei rechtlich eine sehr hohe Hürde, sagte Merz nach einem Treffen mit EU-Ratspräsident Costa in Berlin. Ein Parteiverbot würde das eigentliche Problem auch nicht lösen, nämlich die Gründe, warum Menschen die AfD wählen. Stattdessen setzt Merz auf eine harte politische Debatte mit der Partei. Und jetzt nochmal die Vorwarnung. In einer Stunde nicht erschrecken, wenn das Handy losheult. Um 11 Uhr ist nämlich wieder ein deutschlandweiter Probealarm. Die Sirenen, die Warn-Apps und das Cell-Broadcast-System werden getestet. Die Behörden wollen wissen, ob sie uns alle im Notfall schnell informieren könnten. Um 11.45 Uhr ist dann wieder Entwarnung. Fast jeder Zweite in Deutschland findet, dass die hausärztliche Versorgung schlechter geworden ist. Das zeigt eine Umfrage für den Hausärztinnen- und Hausärzteverband. Eine verlässliche Hausarztversorgung sei kein Nice-to-have, warnt der Verband. Das müsse ganz vorne auf der politischen Tagesordnung stehen.
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0: Einen wunderschönen Donnerstagvormittag. Schön, dass ihr hier seid. Kurz nach 10. Zeit für die richtig großen Gitarrenmomente. Gleich mit dabei brandneues Futter von Blackstone Cherry. Wir haben Evanescence, die sorgen später für die emotionale Gänsehaut. Und wir starten mit den Scorpions und ihrem unsterblichen No One Like You. Schön, dass ihr dabei seid. Schönen Vormittag wünsche ich euch.

Es gibt Grund zum Feiern. Blackstone Cherry melden sich mit einer EP namens Celebrate zurück. Die Single I'm Fine daraus ist neu. Auf Rockantenne Bayern.

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0: Waiting for a Girl Like You von Foreigner. Große Gefühle, große Stimme. Ja, gib normales, Junge. Genau die Sorte Rockballade, bei der man ja auf jeden Fall wieder weiß, warum die 80er so verdammt geil waren. Ja, und jetzt gibt's bei uns mehr Futter für alle, die Rock nicht nur hören, sondern live erleben wollen. 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

0: ACs über uns auf Rockantenne im besten Rock Nonstop und gleich ein richtig schöner Classic Rocker von Joan Jett. Crimson and Clover und die 2000er mit Limp Bizkit, Take a Look Around, gleich auf Rockantenne.
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0: In dieser Woche stoßen wir im Freistaat auf einen Mann an, der aus Riffs Rasierklingen macht. Dave Mustaine wird 65. Der Mann, der nach seinem Rauswurf bei Metallica nicht aufgibt, sondern mit Megadeth ein Fresh Monster erschaffen hat. Mustaine ist bekannt für seine spitze Zunge, vom Seitenhieb gegen Ex-Band-Kollegen bis zu klaren Ansagen zu Politik und Gesellschaft. Gleichzeitig zeigt er seit seiner Krebsdiagnose, wie zäh ein echter Metalhead ist. Wir lassen ihn dann auf der Megadeth-Abschiedstour im April 2027 ordentlich hochleben bei uns in München, aber sagen natürlich trotzdem diese Woche brav Happy Birthday, Dave Mustaine.
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9: Ich bin Liliet Marischka. Es ist 11 Uhr. Guten Tag. Nicht erschrecken. Jetzt und in den nächsten Minuten sollten überall in Deutschland die Sirenen losgehen und wir sollten Warnmeldungen aufs Handy bekommen, denn heute werden unsere Warnsysteme getestet. Zum ersten Mal gab es so einen Warntag vor 6 Jahren. Damit wollen die Behörden zum einen testen, ob alle Systeme funktionieren und ob sie uns alle im Notfall gut erreichen könnten. In 2 Monaten im November stehen in den USA wichtige Zwischenwahlen an. Es geht um die Mehrheiten im Kongress. Die Republikaner rund um Präsident Trump haben auf einem Parteitag in Texas den Wahlkampf-Endspurt eingeleitet. Und Trump hat jedem Erwachsenen $5.000 versprochen, wenn die Republikaner ihre Mehrheiten behalten. Wie er das finanzieren will, hat er nicht gesagt. Alexander Zverev steht im Halbfinale der US Open. Damit kommt unsere deutsche Tennisnummer 1 einem möglichen zweiten Grand-Slam-Titel immer näher. Am frühen Morgen setzte sich der Hamburger ziemlich eindeutig und ohne große Probleme in 3 Sätzen gegen den Niederländer Van de Zandschulp durch. Im Halbfinale morgen wartet der Russe Khachanov.
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0: Hallo, schönen Donnerstagvormittag. Von endlosen Highways bis mitten rein in den Moshpit. Die nächste halbe Stunde spannt einen ziemlich großen Rockbogen. Die Eagles sind dabei, die Foo Fighters auch. Und los geht's jetzt mit Limp Bizkit. Take a look around. Im besten Rock Nonstop hier bei uns auf Rockantenne. Schönen Vormittag.

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0: Alanis Morissette, wütend aber cool, You Order Now, hier bei uns auf Rockantenne, kurz nach 11:30 und gleich für euch aus den 2000ern, Royal Republic, Baby, und mein All-Time-Rocker-Lieblingssong, Journey, Don't Stop Believing, gleich auf Rockantenne.
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0: Im Studio für euch, Andrea Weber. Hallo.

0: Die Dire Straits, Money for Nothing, hier bei uns auf Rockantenne im besten Rock Nonstop.
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0: Ja, wir kennen das doch alle, nicht mal der halbe Monat ist rum und schon ist die ganze Kohle weg. Wo die aber auch immer hingeht, wa? Wenn es doch nur einen Weg geben würde, ganz einfach, stressfrei, ohne den Chef anbetteln zu müssen. Zum Beispiel, indem man einfach das tut, was man eh gerade macht. Radio hören zum Beispiel. Ganz genau, das geht jetzt. So wie heute Morgen.
2: Hast du auch Papa Roach gehört?
3: Last Resort, Michael. Ja. Katsching, 100 Euro am frühen Morgen.
2: Ja, das ist ja geil. Ich hab's gehört und gleich gewählt.
3: Neues Songpaar ist ja erst seit gestern bekannt.
2: Ja.
3: Und schon verinnerlicht, Michael. Die 100 Euro hast du dir verdient.
2: Super. Und die werden gleich in der Konzert umgesetzt. Dankeschön.
0: So, heute früh gab's einen schnellen Honi für Michael, aber da geht noch mehr. Sobald ihr diese beiden Songs hört. Papa Roach, Last Resort. Und Thunderstruck von AC/DC flitzt ihr zum Hörer und tippt unsere kostenlose Studio-Hotline 08000 80 4000 ein. 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Schauen wir doch gleich mal, wie es beim nächsten Song ausschaut. Naja. Noch ist es nicht so weit, jetzt gibt's aber erstmal Sunrise Avenue, Fairy Tale Gone Bad, aber Ohren auf jeden Fall.

0: Die Legende. Ozzy Osbourne, Mama, I'm coming home, hier bei uns auf Rockantenne. Und wir spicken schon mal in die nächste halbe Stunde. Da wartet brandneuer Song auf euch. Audrey Horne sind das. Goddamn Beautiful heißt die neue Single, gleiche für euch. Außerdem Rick Springfield, Classic Rock at its best, Love Somebody.
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0: Zurück ins London von 1963. Die Rolling Stones sind noch eine junge Rhythm and Blues Band, als ihnen zwei Pilzköpfe über den Weg laufen. John Lennon und Paul McCartney von den Beatles. Die haben eine halbfertige Idee im Gepäck. Spielen sie kurz an, schreiben sie fertig und am Ende steht I Wanna Be Your Man. Für die Stones wird der Song eine ihrer ersten großen Singles. Heute wirkt's wie ein Wunder. Die Bands, die später in Plattensammlungen von Bayreuth bis Berchtesgaden als Rivalen nebeneinander stehen, basteln zu Beginn noch gemeinsam an Hits. Britische Rockgeschichte im Schnelldurchlauf in einem einzigen Song.
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15: Ich bin Juliette Marischka. Es ist 12 Uhr. Guten Tag. Im Bundestag ist gerade Haushaltswoche. Heute wird unter anderem über den Etat diskutiert, der nächstes Jahr für das Innenministerium vorgesehen ist. Innenminister Dobrindt hat da um mehr Geld für unsere Sicherheit geworben. Sein Ressort soll künftig knapp 17 Milliarden Euro erhalten, fast eine Milliarde mehr als bisher. Als Gründe nennt Dobrindt zum Beispiel Angriffe auf das Stromnetz und russische Sabotageakte. Fast jeder Zweite in Deutschland findet, dass die hausärztliche Versorgung schlechter geworden ist. Das zeigt eine Umfrage für den Hausärztinnen- und Hausärzteverband. Eine verlässliche Hausarztversorgung sei kein Nice-to-have, warnt der Verband. Das müsse ganz vorne auf der politischen Tagesordnung stehen. Viele hatten es ja schon lange vermutet, jetzt ist es auch offiziell. Der US-Hersteller Apple bringt zum ersten Mal auch ein auffaltbares Handy auf den Markt. Im geschlossenen Zustand hat es etwa die Größe eines Reisepasses. Aufgeklappt ist es das bisher dünnste iPhone von Apple, allerdings auch das teuerste. Ab 23. Oktober kann man es bei uns kaufen. In der günstigsten Version kostet es 2.299 Euro.
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8: Hallo, Mahlzeit, schön, dass ihr hier seid. Ja, der Magen darf sich melden, die Playlist sowieso. Queen gleich für die ganz großen Momente. Die Chili Peppers für den lässigen Gegenentwurf. Und los geht's jetzt mit Rick Springfield. Hier ist Love Somebody.

damn beautiful. Der Titel dieser Single von Audrey Horn ist Programm. Ein wundervoller Hardrocker von den Jungs aus Norwegen. Goddamn beautiful von Audrey Horn ist neu auf Rockantenne Bayern.

0: Die Ramones und Pet Sematary im besten Rock Nonstop hier bei uns auf Rockantenne. Und gleich geht's weiter mit einem Klassiker von Mike Oldfield und Roger Chapman. Shadow on the Wall. Und Smash Mouth.
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0: Ein bisschen Punk-Energie All-Star gleich hier auf Rockantenne.
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0: Mike Oldfield, Shadow on a Wall im besten Rock Nonstop hier bei uns auf Rockantenne. In diesem Jahr feiert unser liebster führerscheinloser Schwamm SpongeBob Schwammkopf seinen 40. Geburtstag. Eine Legende aus dem Fernsehen der 2000er mit einem einzigartigen Sound, den wir sofort alle kennen.
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0: Ja, und jetzt allerdings geht ein Video im Netz viral, das unseren Schwammhelden mit anderen Anti-Heroes kreuzt, die ebenfalls zum Klang des neuen Jahrtausends dazugehören, wie SpongeBob zu seiner quadratischen Hose. SpongeBob und Limp Bizkit, das passt besser zusammen, als man erwartet. Und sie haben den Titelsong sogar noch um eine Strophe erweitert. Hinter dem Clip steckt die britische Comedy-Metal-Band Raised by Owls, die auf ihrem Instagram-Kanal mit weiteren Parodien von Songs und lustigen Momenten aus dem Metalhead-Alltag glänzt. Uns haben sie mit diesem Clip für heute auf jeden Fall ein bisschen ein Lächeln ins Gesicht gezaubert. Und jetzt sorgen wir allerdings wieder für Wohlklang in den Ohren. Seid ihr bereit?
3: Ich bin bereit!
0: Hier ist Seven Nation Army, The White Stripes auf Rockantenne im besten Rock nonstop.

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10: Dieser Tage im Jahr 1980. In bayerischen Wohnzimmern knistern noch Sabbath-Platten. Da bringt Ozzy Osbourne sein erstes Soloalbum Blizzard of Oz raus. Viele rechnen mit einem Absturz. Stattdessen kommt ein Meisterwerk mit Crazy Train, Mr. Crowley und der unglaublichen Gitarre von Randy Rhoads. Gitarristen von Augsburg bis Weiden versuchen verzweifelt, die Soli nachzuspielen. Blizzard of Oz zeigt, dass Ozzy auch ohne seine alte Band eine eigene Welt erschaffen kann. Verspielt, düster, hymnisch.
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11: Ich bin Jutta Ribrock. Es ist 13 Uhr. Guten Tag. Die Generalsanierung bei der Bahn auf den wichtigsten Strecken wird erheblich länger dauern als bisher gedacht. Bahnchefin Paller sagte, es habe sich gezeigt, dass 4 große Sanierungen pro Jahr inklusive Streckensperrungen einfach zu viel sind. Deshalb nehme man sich jetzt 2, höchstens aber 3 Generalsanierungen pro Jahr vor. Rund 40 Strecken müssen laut Paller auf Vordermann gebracht werden. Die Zahl der Asylanträge in Europa ist erneut deutlich gesunken. Im ersten Halbjahr wurden rund 332.000 neue Anträge gestellt, fast 17% weniger als noch im vergangenen Jahr. Die meisten Asylanträge gingen in Frankreich, Italien und Spanien ein. Deutschland liegt mit gut 54.000 Anträgen dahinter. Die größte Gruppe der Antragsteller kam aus Afghanistan, gefolgt von Venezuela und Bangladesch. Fast jeder Zweite in Deutschland findet, dass die hausärztliche Versorgung nachgelassen hat. Das zeigt eine Umfrage für den Hausärztinnen- und Hausärzteverband. Eine verlässliche Hausarztversorgung sei kein nice to have, warnt der Verband. Das müsse ganz vorn auf der politischen Tagesordnung stehen.
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9: Hallo, kurz nach 13 Uhr, die Mittagspause ist offiziell vorbei. Die Ausrede, noch nicht wieder richtig wach zu sein, allerdings auch. Bryan Adams und Nirvana helfen beim Übergang. Und den ersten kleinen Tritt in den Nachmittag gibt's jetzt von Asia, Heat of the Moment.

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0: und Frauenpower aus den 80ern. We are young. Pat Benatar ist das Love is a Battlefield gleich hier auf Rockantenne.
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Ihr hört den besten Rock Nonstop hier bei uns auf Rockantenne und wir schauen schon mal auf die nächste halbe Stunde. Wir haben brandneue Musik für euch. Sleep Theory mit Cruel Summer. Außerdem geht schwungvoll rein in der 14 Uhr Stunde mit John Parr, St. Elmo's Fire. Gleich auf Rockantenne.

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11: Brian Fallon bringt mit Not Bad for New Jersey den perfekten Soundtrack für lange Fahrten über die B17. Geschichten mit viel Herz und warmen Gitarren. The Proclaimers liefern mit You May Offend Folkrock zum Mitsingen und ordentlich Biss in den Texten. Block Party versorgen Indie-Fans mit Anatomy of a Brief Romance. Und für die Classic-Rock-Fraktion kommt die 50th Anniversary Edition von The Roaring Silence von Manfred Mann's Earth Band. 4 Releases, 4 Stimmungen für das Wochenende im Freistaat.
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12: Ich bin Jutta Rittrock. Es ist 14 Uhr. Guten Tag. Innenminister Dobrindt darf im kommenden Jahr fast 1 Milliarde Euro mehr ausgeben. Unter anderem das Bundeskriminalamt, die Bundespolizei und das Bundesamt für Sicherheit in der Informationstechnik sollen mehr Personal bekommen. Das schütze unsere Freiheit angesichts der hohen aktuellen Bedrohung, sagte Dobrindt bei der Haushaltsdebatte im Bundestag. Im Fall des in Dormagen in NRW getöteten 14-jährigen Josef ist das Verfahren gegen den mutmaßlichen Täter wegen Strafunmündigkeit eingestellt worden. Das teilte die Düsseldorfer Staatsanwaltschaft mit. Der Junge war zur Tatzeit Ende Januar 12 Jahre alt. Zwischen ihm und Josef soll es nach früheren Angaben der Polizei Streit gegeben haben. In Dormagen hatte der Tod des Jungen große Bestürzung ausgelöst. 2000 Menschen kamen zu einem Trauerzug. Unsere deutschen Basketballerinnen kämpfen heute um den Einzug ins Halbfinale der Heim-WM. In Berlin treten sie im Viertelfinale gegen Belgien an. Dabei gelten die Deutschen allerdings als Außenseiter. Los geht's um 17.45 Uhr.
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13: Hallo, und falls ihr gerade auf dem Bildschirm schaut und so tut, als wäre der Nachmittag schon fast geschafft, ja, Respekt. Wir liefern den passenden Soundtrack dazu. Billy Idol, eine frische Sleep Theory und zum Auftakt John Parr mit St. Elmo's Fire.

Man kann zu Taylor Swift stehen, wie man will. Fakt ist, eine Rock-Cover-Version ihrer Songs ist immer noch besser als das Original. Vor allem, wenn es so genial umgesetzt wird wie von Sleep Theory. Cruel Summer von Sleep Theory ist neu. Auf Rockantenne Bayern.

0: Love, Rock'n'Roll Dreams Come Through, hier bei uns auf Rockantenne, im besten Rock Nonstop. Und gleich aus den 80ern David Bowie. Really meant too much when I look at my China girl. Mit China Girl und said it was forever, then it slipped away. Die 2000er mit Linkin Park und noch Chester Bennington. Final Masquerade, gleich auf Rockantenne.
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11: 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Euer Henning.
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0: Rockantenne mit dem besten Rock nonstop und Eric Martin mit seiner ehemaligen Band Mr. Big. Das waren sie mit ihrem Mega-Hit To Be With You. Und mit dieser Lady geht's in den Rockantenne Home Run. Tolle Künstlerin Alanis Morissette haben wir gleich mit Guardian.
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3: Anfang der 90er. Im Freistaat hängen schrille Glamrock-Poster an den Wänden und dann knallt plötzlich Smells Like Teen Spirit rein. Die Nirvana-Single erscheint in dieser Woche im Jahr 91 und auf einmal riechen bayerische Jugendzimmer nach Dreck statt Haarspray. Das Riff läuft im Radio, im Fernsehen und in jeder Schulaula von Rosenheim bis Regensburg. Drei Akkorde, ein Refrain zum Rausschreien und ein Kurt Cobain, der zum Sprachrohr einer ganzen Generation wird. Mit der Grunge-Revolte durfte Gitarrenmusik wieder dreckig, ehrlich und gefährlich klingen.
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4: Das Rockantenne Bayern-Wetter. Im Süden bewölkt, in Alpennähe fällt etwas Regen. Richtung Mainfranken ist es freundlicher. Höchstwerte im Süden 14 bis 19, im Nordwesten 20 bis 23 Grad.
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4: Ich bin Jutta Rittbrock. Es ist 15 Uhr. Guten Tag. Der Leitzins in der EU steigt weiter. Die EZB hat jetzt eine Erhöhung auf 2,5% beschlossen. Sparer können dadurch mit höheren Sparzinsen rechnen. Kredite werden aber teurer. Grund ist vor allem der neue Schub bei den Energiepreisen. Die Inflation im Euroraum stieg dadurch auf 3,3%. Ziel ist ein Wert etwas über 2%. Nach dem Wahlerfolg der AfD in Sachsen-Anhalt wollen die Innenminister von Bund und Ländern prüfen, ob einige geheime Daten geschützt werden können. Es geht vor allem um Informationen mit Russlandbezug, heißt es aus Sicherheitskreisen. Durch die Nähe der AfD zu Russland wird ein Abfluss geheimer Infos nach Moskau befürchtet. Alle anderen sicherheitsrelevanten Informationen sollen aber komplett zugänglich bleiben. In Deutschland wollen immer mehr Autofahrer auf E-Autos umsteigen. Die Bereitschaft zu wechseln ist so groß wie in keinem anderen Land. Das zeigt eine groß angelegte internationale Studie. 27% der Besitzer von Diesel- oder Benzinautos in Deutschland wollen als nächstes ein Elektroauto anschaffen.
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5: So sieht's aus, um gleich 3 Minuten nach 5. Hi und herzlich willkommen. Und wir beschäftigen uns gleich mit dem bislang zumindest für dieses Jahr letzten Konzert der Toten Hosen in Bayreuth. Dazu gleich mehr. Jetzt haben wir erstmal Ugly Kid Joe mit Cats in the Cradle, Dio mit ihrem Klassiker Rainbow in the Dark, und hier ist Alanis Morissette und Guardian.
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0: Rock Antenne mit dem besten Rock nonstop und Ugly Kid Joe mit ihrer Version von Cats in the Cradle Song im Original, damals von Harry Chapin. Ja, gestern Abend hieß es wieder. Die Toten Hosen haben die für dieses Jahr letzte Deutschlandshow ihrer Abschiedstour Trink aus, wir müssen gehen, in Bayreuth gespielt. Und da die Hütte nochmal ordentlich zum Glühen gebracht. Wir von Rockantenne haben euch am Montag die letzten Tickets für den Abriss geschenkt und jetzt natürlich mal nachgefragt, wie es denn so gefallen hat.
1: Liebe Rockantenne, hier ist Alex
2: und Melissa und wir wollten uns bedanken für die super tollen Karten für das Konzert von den Toten Hosen in Bayreuth. Es war eine super Stimmung und hat mega viel Spaß gemacht. Danke!
1: Danke!
0: Tja, und am Samstag ist dann die finale Show in Wien und damit ja vielleicht auch das Ende der Toten Hosen live. Ja, wer weiß das schon. Wir hoffen natürlich, dass die Show noch weitergeht. Okay, lassen wir mal die schlechten Witze jetzt und hören uns lieber nochmal ein ordentliches Brett von den Jungs an. Hier sind sie, Campino und die Toten Hosen auf Rockantenne mit Nur nach vorn.

0: Rock Antenne mit dem besten Rock, nonstop, the Presidents of the United States of America waren das mit ihrer Version von Video Killed the Radio Star und mit The Pretty Reckless geht's gleich weiter.
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0: Die hören wir gleich mit Death by Rock and Roll und dieser Klassiker. Survivor und ja, Eye of the Tiger gleich hier bei uns auf Rockantenne.
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16: Ich bin Stefan Mack, es ist 15.30 Uhr. Guten Tag. Um 11 Uhr haben heute auch im Freistaat Sirenen geheult und Handys haben einen Alarmton abgegeben. Es war bundesweiter Warntag. Innenminister Herrmann hat eine positive Bilanz gezogen. Er spricht insgesamt von einem großen Erfolg. Die Sirenen hätten gut funktioniert. Bei den Warn-Apps Nina und Katwarn habe es nur in 2 Kommunen kleinere Verzögerungen gegeben. Auch beim Cell-Broadcast-Warnton habe nach jetzigem Stand alles geklappt, sagte Herrmann. Bei Kochel am See ist ein 35-jähriger Wanderer 80 Meter über sehr steiles, teilweise felsiges Gelände abgestürzt und dabei schwer verletzt worden. Der Mann war mit 2 Hunden unterwegs, hatte den Wanderweg verlassen und stürzte schließlich in ein Bachbett, wo er liegen blieb. Angehörige meldeten ihn am Abend als vermisst. Bei einer großen Suchaktion wurde er gefunden und mit dem Hubschrauber ins Krankenhaus gebracht. Trotz eines Fahrverbots sind in der Fußgängerzone in Landshut immer wieder E-Scooter-Fahrer unterwegs. Jetzt sollen Schilder helfen. Damit hofft die Stadt, dass sich endlich alle Fahrer an das Verbot halten. Denn es gibt immer wieder Beschwerden. Wer erwischt wird, zahlt mindestens 20 Euro.
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0: Rock on Tenny mit dem besten Rock, Nonstop und Genesis, Land of Confusion. Gleich 3:15 am Donnerstagnachmittag. Für ein paar von euch ist das hier schon so ein bisschen Feierabendstimmung angesagt. Bevor ihr aber euer erstes Bier oder den Sekt öffnet, wollen wir euch noch weise Worte von einem Rockstar auf den Weg geben, der im Laufe seiner Karriere gerne mal einen gebechert hat.
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0: Michael Paulsen von Volbeat hat mal gesagt, früher waren wir ganz schön durstig. Viel Bier, viel Whisky und mehr als einmal ein teuflischer Kater. Jetzt bin ich 46 und habe viel vergessen. Da sind wohl ein paar Gehirnzellen draufgegangen.
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0: Ja, also immer schön vorsichtig sein mit dem Gesöff. Michael ist übrigens mittlerweile schon 51, scheint aber so, als ob da noch genug und definitiv die wichtigen Gehirnzellen intakt sind. Songs schreiben und live performen, das kann Paulsen nämlich immer noch richtig ordentlich. Und wir haben jetzt hier Volbeat auf Rockantenne im besten Rock Nonstop mit

0: Rockantenne mit dem besten Rock nonstop und Rick Springfield, das war mit Celebrate Youth und wir machen gleich norwegisch weiter. Audrey Horn sind bei uns mit Goddamn Beautiful und mit dem Song geht's in die Stunde. Schon mal gehört, Bon Jovi und Living on a Prayer gleich hier bei uns auf Rockantenne.
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2: In dieser Woche stoßen wir im Freistaat auf einen Mann an, der aus Riffs Rasierklingen macht. Dave Mustaine wird 65. Der Mann, der nach seinem Rauswurf bei Metallica nicht aufgibt, sondern mit Megadeth ein Fresh Monster erschaffen hat. Mustaine ist bekannt für seine spitze Zunge, vom Seitenhieb gegen Ex-Band-Kollegen bis zu klaren Ansagen zu Politik und Gesellschaft. Gleichzeitig zeigt er seit seiner Krebsdiagnose, wie zäh ein echter Metalhead ist. Wir lassen ihn dann auf der Megadeth-Abschiedstour im April 2027 ordentlich hochleben bei uns in München, aber sagen natürlich trotzdem diese Woche brav Happy Birthday, Dave Mustaine.
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14: Das Rockantenne Bayern-Wetter. Im Süden bewölkt, in Alpennähe fällt etwas Regen. Richtung Mainfranken ist es freundlicher. Höchstwerte im Süden 14 bis 19, im Nordwesten 20 bis 23 Grad.
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14: bin Jutta Ribrov. Es ist 15 Uhr. Guten Tag. Der Leitzins in der EU steigt weiter. Die EZB hat jetzt eine Erhöhung auf 2,5% beschlossen. Sparer können dadurch mit höheren Sparzinsen rechnen. Kredite werden aber teurer. Grund ist vor allem der neue Schub bei den Energiepreisen. Die Inflation im Euroraum stieg dadurch auf 3,3%. Ziel ist ein Wert etwas über 2%. Nach dem Wahlerfolg der AfD in Sachsen-Anhalt wollen die Innenminister von Bund und Ländern prüfen, ob einige geheime Daten geschützt werden können. Es geht vor allem um Informationen mit Russlandbezug, heißt es aus Sicherheitskreisen. Durch die Nähe der AfD zu Russland wird ein Abfluss geheimer Infos nach Moskau befürchtet. Alle anderen sicherheitsrelevanten Informationen sollen aber komplett zugänglich bleiben. In Deutschland wollen immer mehr Autofahrer auf E-Autos umsteigen. Die Bereitschaft zu wechseln ist so groß wie in keinem anderen Land. Das zeigt eine groß angelegte internationale Studie. 27% der Besitzer von Diesel- oder Benzinautos in Deutschland wollen als nächstes ein Elektroauto anschaffen.
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0: Genau so sieht es aus, um 3 Minuten nach 4 der Rockantenne Home Run. Und wir könnten ein bisschen über den Double Shot sprechen, vielleicht. Warten wir es mal ab. Jetzt haben wir auf jeden Fall mal R.E.M. mit The One I Love. Dann aus Norwegen Audrey Horn mit Goddamn Beautiful, brandaktueller Stoff von Ihnen. Und hier sind Bon Jovi, Living on a Prayer.
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0: Tehokasteiden home run mit REM und das waren sie mit The One I Love.
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0: Tja, ich will euch ja keine Angst machen, aber so allmählich geht wieder die teure Jahreszeit los. Halloween, Black Friday, Christkindlmärkte, Weihnachtsgeschenke, das alles erwartet uns bald wieder. Und ich finde da schade zu einem kleinen Zuschuss für den Geldbeutel nicht, oder? Und den bekommt ihr bei uns einfach ja nur fürs Radio hören. Und so hat es auch Michael heute Morgen gemacht.
2: Ich hab doch Papa Roach gehört.
3: Last Resort. Michael, ja. Katsching, 100 Euro am frühen Morgen.
2: Ja, das ist ja geil. Ich hab's gehört und gleich gewählt.
3: Neues Songpaar ist ja erst seit gestern bekannt.
2: Ja.
3: Und schon verinnerlicht, Michael. Die 100 Euro hast du dir verdient.
2: Super, die waren gleich in der Konzert umgesetzt. Dankeschön.
0: Tja, und das nächste Mal gilt für euch, wenn ihr diese beiden Songs hört. Einmal...

Papa Roach mit Last Resort und diesen hier. ACDC mit Thunderstruck, dann heißt es ganz flott sein, Handy in die Hand, unsere kostenlose Studio-Hotline 0800 80 4000 eintippen und bei mir durchkommen, dann landen nämlich 1000 Euro in eurem Geldbeutel. Es kann jederzeit zu weit sein, also besser nicht zu weit wegbewegen vom Handy und vom Radio. Und hier sind The Smashing Pumpkins mit Disarm.

0: Rockantenne, der Home Run mit Saga und Wind Him Up. Und bei uns geht's gleich weiter mit My Chemical Romance. Die hören wir gleich mit Famous Last Words und die Lemonheads. Und die kommen zu uns mit ihrer Version von Mrs. Robinson.
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0: 17.30 Uhr. Guten Tag. Die Stadt München will mit einem digitalen Mietenmonitor gegen überhöhte Mietforderungen vorgehen. Ein Computerprogramm soll Online-Wohnungsanzeigen automatisch mit dem Mietspiegel abgleichen und auffällig hohe Mieten erkennen. Vermieter sollen dann auf die rechtlichen Vorgaben hingewiesen und gebeten werden, ihre Angebote zu prüfen. Im schwäbischen Ziertheim im Landkreis Dillingen an der Donau hat ein Landwirt einen vermissten 84-Jährigen gefunden und so wahrscheinlich Schlimmeres verhindert. Der Mann befand sich neben einem Feldweg in einer hilflosen Lage, so die Polizei. Der 84-Jährige aus dem rund 15 Kilometer entfernten Gingen war schon seit den Morgenstunden gesucht worden. Die Polizei in der Oberpfalz hat Fahrraddieben das Handwerk legen können. Sie haben die Täter quasi mit Ködern angelockt. Die Polizisten hatten an besonders heiklen Orten Fahrräder abgestellt und sie mit GPS-Trackern ausgestattet. 5 Fahrraddiebe sind darauf reingefallen. Die Polizei konnte sie orten und hat dort dann auch richtige Lager mit Diebesgut gefunden.
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2: Ich bin Stefan Marc, es ist

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0: Rockantenne mit dem besten Rock nonstop und der vierfachen Grammy-Gewinnerin Pat Benatar. Und das war sie mit Hit Me With Your Best Shot, ein Song, für den sie übrigens auch einen Grammy bekommen hat aus der Feder des kanadischen Komponisten Eddie Schwartz.
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0: Tja, wenn eine Band ein neues Album selbst betitelt, deutet das meist auf etwas ganz Spezielles hin. Bei Airborne Album Nummer 7 ist die Botschaft klar. Wir haben uns jetzt über 6 Jahre lang Zeit genommen, das perfekte Airborne Album zu machen. Ja, um es vorweg zu nehmen, tja, die haben es echt geschafft.

0: Airborne ist seinen Vorgängern in allen Belangen überlegen. Vor allem beim Songwriting haben die Australier darauf geachtet, keinerlei Füllmaterial auf dem Album zu haben. Dieser Einsatz zahlt sich aus, denn zum ersten Mal kratzen Airborne so richtig an ihren ewigen Vorbildern AC/DC. Und wenn wir dieses Airborne-Album als deren Highway to Hell betrachten, ja, dann steht Black in Black ja noch aus.
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0: Tja, Airborne von Airborne ist das Album der Woche hier bei uns auf Rock Antenne und hier sind sie mit Here She Comes.

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0: Rock Antenne mit dem besten Rock Nonstop. Aerosmith waren das mit Eat the Rich und dieser Klassiker ist in der nächsten Stunde mit dabei. Sting und the Police, Don't Stand So Close to Me, und mit den Jungs hier geht's los. Some 41 Into Deep, gleich hier bei uns auf Rock Antenne.
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9: Mitte der 90er spaltet sich das britische Königreich, also musikalisch. Blur gegen Oasis, intellektuellen Pop gegen Arbeiterklasse Rock. 1995 veröffentlichen Blur Country House, Oasis kontern mit Roll With It. Beide Singles kommen in der gleichen Woche. Boulevard und Musikpresse sprechen vom Battle of Britpop, machen aus den Fans der Bands Lager wie beim Fußball. Team Manchester gegen Team London. Charttechnisch liegt erst Blur vorne, langfristig schießen allerdings Oasis mit Morning Glory den Dauerbrenner. Na, in den Plattensammlungen im Freistaat haben am Ende dann ja eh beide Bands ihren festen Platz. Aber lustig war der Schlagabtausch schon.
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10: Das Rockantenne Bayern-Wetter. Im Süden bewölkt, in Alpennähe fällt etwas Regen. Richtung Mainfranken ist es freundlicher. Höchstwerte im Süden 14 bis 19, im Nordwesten 20 bis 23 Grad.
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10: Ich bin Jutta Ribrock. Es ist 17 Uhr. Guten Tag. Die Generalsanierung bei der Bahn auf den wichtigsten Strecken wird erheblich länger dauern als bisher gedacht. Bahnchefin Paller sagte, es habe sich gezeigt, dass 4 große Sanierungen pro Jahr inklusive Streckensperrungen einfach zu viel sind. Deshalb nehme man sich jetzt 2, höchstens aber 3 Generalsanierungen pro Jahr vor. Rund 40 Strecken müssen laut Paller auf Vordermann gebracht werden. Der Leitzins in der EU steigt weiter. Die EZB hat jetzt eine Erhöhung auf 2,5% beschlossen. Sparer können dadurch mit höheren Sparzinsen rechnen. Kredite werden aber teurer. Grund ist vor allem der neue Schub bei den Energiepreisen. Die Inflation im Euroraum stieg dadurch auf 3,3%. Ziel ist ein Wert etwas über 2%. Unsere deutschen Basketballerinnen kämpfen heute um den Einzug ins Halbfinale der Heim-WM. In Berlin treten sie im Viertelfinale gegen Belgien an. Dabei gelten die Deutschen allerdings als Außenseiter. Los geht's um 17.45 Uhr.
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0: Um 5:02 und es geht fröhlich weiter. Nächstes großes Thema, die North American Football League, die NFL, hat ihre Tore geöffnet. Dazu gleich mehr. Außerdem haben wir Train mit The Rubs of Jupiter, The Police Don't Stand So Close to Me und hier sind Sum 41 in 2D.
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Rockantenne mit dem besten Rock Nonstop und Train, das waren sie mit Drops of Jupiter. Ja, nach mehr als einem halben Jahr warten ist es endlich soweit. Die amerikanische Football-Profiliga, die NFL, ist gestern Nacht in die neue Saison gestartet. Wir von Rockantenne sind auch wieder Feuer und Flamme. Das vierte Jahr in Folge sind wir der offizielle Radiopartner der NFL-Spiele auf RTL. Wie immer bringen wir euch im Laufe der Saison einige absolute Highlights live hier ins Radio. Beziehungsweise tut er das. Ja, unser hauseigener NFL-Experte, mein Kollege David Löwe. Gestern Nacht also die Neuauflage des Super Bowl vom Februar. Titelverteidiger Seattle Seahawks gegen die New England Patriots. Ja, man könnte sagen, täglich grüßt das Murmeltier. Nach einer 10-0-Führung im vierten Quarter haben die Patriots durch drei Interceptions ihres Quarterbacks Drake May das Spiel komplett aus der Hand gegeben und mit 14-10 verloren. Heute Nacht um 2:30 geht es dann weiter mit der Partie Los Angeles Rams. Übrigens bei den Buchmachern der Favorit auf den Super Bowl gegen meine San Francisco 49ers. Na dann, viel Spaß allen Football-Fans da draußen auf eine geile Saison und wir stimmen uns schon mal musikalisch ein mit einer extra dicken Stadionhymne. Im besten Rock Nonstop auf Rockantenne, es sind Liquido und Narcotic.

Dorcas in a home run mit GNR Guns N' Roses, Live and Let Die. Und mit diesen lässigen Herren geht's in die nächste Stunde, eine halbe Stunde, nicht so schnell. Die aktuelle der Lazies, Too Tough to Die, und ein Klassiker. Und sie gibt's gleich. Bono und U2 mit Pride in the Name of Love.

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10: Ich bin Stefan Marques, es ist 17.30 Uhr. Guten Tag. Um 11 Uhr haben heute auch im Freistaat Sirenen geheult und Handys haben einen Alarmton abgegeben. Es war bundesweiter Warntag. Innenminister Herrmann hat eine positive Bilanz gezogen. Er spricht insgesamt von einem großen Erfolg. Die Sirenen hätten gut funktioniert. Bei den Warn-Apps Nina und Katwarn habe es nur in 2 Kommunen kleinere Verzögerungen gegeben. Auch beim Cell-Broadcast-Warnton habe nach jetzigem Stand alles geklappt, sagte Herrmann. Bei Kochel am See ist ein 35-jähriger Wanderer 80 Meter über sehr steiles, teilweise felsiges Gelände abgestürzt und dabei schwer verletzt worden. Der Mann war mit 2 Hunden unterwegs, hatte den Wanderweg verlassen und stürzte schließlich in ein Bachbett, wo er liegen blieb. Angehörige meldeten ihn am Abend als vermisst. Bei einer großen Suchaktion wurde er gefunden und mit dem Hubschrauber ins Krankenhaus gebracht. Trotz eines Fahrverbots sind in der Fußgängerzone in Landshut immer wieder E-Scooter-Fahrer unterwegs. Jetzt sollen Schilder helfen. Damit hofft die Stadt, dass sich endlich alle Fahrer an das Verbot halten. Denn es gibt immer wieder Beschwerden. Wer erwischt wird, zahlt mindestens 20 Euro.
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0: Es kann nur einen geben, der Highlander. Queen mit Who Wants to Live Forever im Rock Antenne Home Run.
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0: Ja, einen schweizer-amerikanischen Doppelpack, den erleben wir bei der Co-Headliner-Tour von Corleone und Taiketto.

Ja, wenn zwei Hardrock-Schwergewichte gemeinsame Sache machen, bleibt kein Verstärker stumm. Diesen Oktober unter anderem in Bensheim, Bochum, Nürnberg, Köln und Ludwigsburg. Und dann tanzen wir gemeinsam dem Jahresende entgegen bei Subway to Sally.

Mit ihrem Eisheilige Nachtfestival ziehen die Mittelalter-Rocker im Dezember quer durch die Republik und machen zum Beispiel Halt in Stuttgart, Oberhausen, Wetzlar, Dresden und Nürnberg. 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Und jetzt haben wir hier eine Runde Coldplay. Hier sind sie mit Yellow.

0: Der Rock and Roll Home Run mit Seether, und das waren sie mit Remedy, 6:04. Und mit dem Boss geht's in die nächste Stunde. Born in the USA, Bruce Springsteen gleich hier bei uns auf Rockantenne.
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17: Im Freistaat wird's dieses Wochenende schön bunt. Beim Vince Festival in Haag in Oberbayern sorgt die Spider-Murphy-Gang für den perfekten Soundtrack für das Feierabendbier und die Spätsommernacht. In München geben Steven Seagals bei ihrer Dark Side of the Moon Tour den größten Rockklassikern ein Banjo- und Kontrabass-Upgrade. Bluegrass trifft AC/DC. Und wer Bock auf einen kleinen Roadtrip hat, in Heidelberg stunden Subway to Sally auf der Bühne.
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18: Das Rockantenne-Bayern-Wetter. Im Süden bewölkt, in Alpennähe fällt etwas Regen. Richtung Mainfranken ist es freundlicher. Höchstwerte im Süden 14 bis 19, im Nordwesten 20 bis 23 Grad.
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18: Ich bin Jutta Ribrock. Es ist 18 Uhr. Guten Abend. Schon zum zweiten Mal in diesem Jahr steigt in der EU der Leitzins. Die Europäische Zentralbank beschloss eine Erhöhung auf 2,5% und will damit die Inflation bekämpfen. Durch einen kräftigen Schub bei den Energiepreisen war die Inflation im Euroraum auf 3,3% geklettert. Sparer können durch den höheren Leitzins mit höheren Zinsen für ihr Geld rechnen. Kredite werden allerdings teurer. Nach dem Wahlerfolg der AfD in Sachsen-Anhalt wollen die Innenminister von Bund und Ländern prüfen, ob einige geheime Daten geschützt werden können. Es geht vor allem um Informationen mit Russland-Bezug, heißt es aus Sicherheitskreisen. Durch die Nähe der AfD zu Russland wird ein Abfluss geheimer Infos nach Moskau befürchtet. Alle anderen sicherheitsrelevanten Informationen sollen aber komplett zugänglich bleiben. Fast jeder Zweite in Deutschland findet, dass die hausärztliche Versorgung nachgelassen hat. Das zeigt eine Umfrage für den Hausärztinnen- und Hausärzteverband. Eine verlässliche Hausarztversorgung sei kein nice to have, warnt der Verband. Das müsse ganz vorn auf der politischen Tagesordnung stehen.
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0: Dem kann man nicht widersprechen, gleich 6:02. Die nächste Stunde Rockantenne Home Run und wir schauen gleich ein bisschen in die sozialen Medien. Jetzt haben wir erstmal Bryan Adams mit One Night Love Affair, Kiss and Dynamite mit ihren Glory Days und hier ist der Boss Bruce Springsteen, Born in the USA.
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0: Rockantenne mit dem besten Rock Nonstop und Brian Adams und seine One Night Love Affair. Ja, in diesem Jahr feiert unser liebster führerscheinloser Schwamm SpongeBob Schwammkopf seinen 40. Geburtstag. Eine Legende aus dem Fernsehen der 2000er mit einem einzigartigen Sound, den wir sofort erkennen.
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0: Ja, nun geht allerdings ein Video im Netz. Und zwar, das geht richtig viral, das unseren Schwammhelden mit anderen Anti-Heroes kreuzt, die ebenfalls zum Klang des neuen Jahrtausends gehören, wie SpongeBob zu seiner quadratischen Hose.
3: Hey SpongeBob, hey Patrick, and the people who call themselves Squidward, SpongeBobbers, Hip-Hoppers, and everybody under the sea.
0: Jupp, SpongeBob und Limp Bizkit, das passt besser zusammen, als man erwartet. Und sie haben den Titelsong sogar noch um eine Strophe erweitert.
4: Ich bin bereit!
0: Haben sie gemacht. Tja, hinter dem Clip steckt die britische Comedy-Metal-Band Raised by Owls, die auf ihrem Instagram-Kanal mit weiteren Parodien von Songs und lustigen Momenten aus dem Metalhead-Alltag glänzt. Uns haben sie mit diesem Clip für heute auf jeden Fall ein Lächeln ins Gesicht gezaubert. Nun sorgen wir allerdings wieder für Wohlgang in den Ohren. Seid also bereit. SpongeBob, der ist auf jeden Fall bereit. Und hier sind Green Day und Hitchin' a Ride auf Rockantenne.

0: Der Rock hat eine Home Run und ja, echte Musikgeschichte. Def Leppard mit dem Titelsong ihres 87er Albums Hysteria hier bei uns im Rock Antenne Home Run und bei uns geht's gleich kanadisch weiter. Three Days Grace, die haben wir dabei mit I Am Machine. Und gleich starten wir durch mit Radiohead und Creep.
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10: Ich bin Stefan Mack. Es ist 18.30 Uhr. Einen schönen guten Abend. Die Stadt München will mit einem digitalen Mietenmonitor gegen überhöhte Mietforderungen vorgehen. Ein Computerprogramm soll Online-Wohnungsanzeigen automatisch mit dem Mietspiegel abgleichen und auffällig hohe Mieten erkennen. Vermieter sollen dann auf die rechtlichen Vorgaben hingewiesen und gebeten werden, ihre Angebote zu prüfen. Im schwäbischen Ziertheim im Landkreis Dillingen an der Donau hat ein Landwirt einen vermissten 84-Jährigen gefunden und so wahrscheinlich Schlimmeres verhindert. Der Mann befand sich neben einem Feldweg in einer hilflosen Lage, so die Polizei. Der 84-Jährige aus dem rund 15 Kilometer entfernten Gingen war schon seit den Morgenstunden gesucht worden. Die Polizei in der Oberpfalz hat Fahrraddieben das Handwerk legen können. Sie haben die Täter quasi mit Ködern angelockt. Die Polizisten hatten an besonders heiklen Orten Fahrräder abgestellt und sie mit GPS-Trackern ausgestattet. 5 Fahrraddiebe sind darauf reingefallen. Die Polizei konnte sie orten und hat dort dann auch richtige Lager mit Diebesgut gefunden.
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0: Rock Antenne Home Run mit Fleetwood Mac und ihren Little Lies. Damals Stevie Nicks auf dem Höhepunkt ihrer Drogenkarriere. Da gab es mal richtig Schnee. Aber sie hat immer noch live performt. Also ich habe sie damals auf der Tour gesehen, hat sogar funktioniert.
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0: Tja, und wir erkennen das doch alle. Nicht mal der halbe Monat ist rum und schon ist die ganze Kohle weg.
2: Weiß ich nicht, muss das? Oh, nee.
0: Tja, wo die aber auch immer hingeht, zum Beispiel, ja, wenn es nur einen Weg geben würde, stressfrei das Ganze, ohne den Chef anbetteln zu müssen, ein bisschen Kohle zu kreieren, zum Beispiel mit dem, was man eigentlich sonst eh schon tut, nämlich Radio hören. Ganz genau, das geht jetzt und zwar so wie heute Morgen.
3: Hast du Papa Roach gehört?
4: Last Resort, Michael, ja. Katsching, 100 Euro am frühen Morgen.
3: Ja, das ist ja geil. Ich hab's gehört und gleich gewählt.
4: Neues Songpaar ist ja erst seit gestern bekannt.
3: Ja.
4: Und schon verinnerlicht, Michael. Die 100 Euro hast du dir verdient.
3: Super. Und die werden gleich in der Konzert umgesetzt. Dankeschön.
0: So, heute gab's den schnellen 100er für den Michael, aber da geht noch mehr, sobald ihr diese beiden Songs hört. Papa Roach mit ihrem Last Resort und Thunderstruck von AC/DC. 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Schauen wir doch mal, ist es ja vielleicht beim nächsten Song schon soweit? Nicht ganz. Das ist dann eher Youngblood und den haben wir mit Suburban Requiem hier bei uns im Rockantenne Hornbahn. Aber morgen ist ja auch noch ein Tag. Wer weiß, was da passiert.

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16: 1968 in dieser Woche irgendwo im hohen Norden. Und trotzdem für unsere Plattensammlungen im Freistaat ein Schlüsselmoment. In einem Jugendclub bei Kopenhagen spielen 4 Jungs angekündigt als The New Yardbirds. Tatsächlich ist das die erste Show von Led Zeppelin in der späteren Kultbesetzung. Jimmy Page, Robert Plant, John Paul Jones und John Bonham. Niemand ahnt, dass diese Band Jahrzehnte später Wohnzimmer von Passau bis Hof beschallen wird. Ein unscheinbarer Abend in Dänemark und der Urknall für eine der größten Rockbands aller Zeiten.
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17: Das Rockantenne Bayern Wetter. Am Abend oft ein Wolkenmix, im Süden bedeckt und vereinzelt Regen. Morgen vielerorts Wolkenfelder, Höchstwerte 20 bis 24 Grad. Ganz im Südosten ab und zu Regen, 16 bis 18 Grad.
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17: Ich bin Jutta Ribrock. Es ist 19 Uhr. Guten Abend. Ein Erdbeben hat am frühen Abend die Region an der Grenze zwischen Baden-Württemberg und Rheinland-Pfalz erschüttert. Nach Angaben des Erdbebendienstes Baden-Württemberg war es ein leichtes Beben der Stärke 3,3 bis 3,4 mit Epizentrum in Worms. Solche Beben sind durchaus deutlich zu spüren, verursachen in der Regel aber keine größeren Schäden. Bei der Polizei gingen einige besorgte Anrufe ein. Die Bundesanwaltschaft übernimmt jetzt die Ermittlungen zu den Angriffen auf die Stromversorgung. Eine Sprecherin sagte, es gehe unter anderem um den Verdacht verfassungsfeindlicher Sabotage. Ein 48-Jähriger war gestern festgenommen worden. In seinem Wohnmobil entdeckten die Ermittler ein Notizbuch mit 160 weiteren potenziellen Anschlagszielen. Der Leitzins in der EU steigt weiter. Die EZB hat jetzt eine Erhöhung auf 2,5% beschlossen. Sparer können dadurch mit höheren Sparzinsen rechnen. Kredite werden aber teurer. Grund ist vor allem der neue Schub bei den Energiepreisen. Die Inflation im Euroraum stieg dadurch auf 3,3%. Ziel ist ein Wert etwas über 2%.
18: Noch ein knappes Stündchen sind wir zusammen und wir sprechen gleich über den Deutschen Radiopreis. Der wird heute Abend in Hamburg verliehen und da war ein ganz heißes Eisen im Feuer. Unsere Tamara Jungmann ist nominiert, dazu gleich mehr. Jetzt haben wir die Ärzte mit ihrem Schundersong, dann Billy Talent mit Surrender und hier sind Van Halen und Jump.
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0: Zeit. Ich hätte einen Vorschlag in eigener Sache. Der Oscar der Radiowelt findet heute Abend statt und in der Kategorie der Newcomer haben wir gleich zwei Kandidaten ins Rennen geschickt. Julian Kobes von Rockantenne Hamburg und Tamara Jungmann. Ja, und Tamara, die habe ich jetzt auch am Telefon. Gleich geht's los. Wie fühlst du dich denn?
1: Hallo Frank. Ja, ich bin schon ein bisschen aufgeregt und so ein bisschen zitter ich tatsächlich auch. Aber ich habe ja zum Glück meine lieben Kollegen Juli und David an meiner Seite, die auch ganz lieb Händchen halten.
0: Na, das kann ich dann gut verstehen. Sitzt ihr denn jetzt schon auf euren Plätzen oder wo erwische ich euch gerade?
1: Ja, also du erwischt uns kurz vor knapp. Wir sind gerade noch im Foyer vom Theater an der Elbe in Hamburg und versorgen uns noch mit Snacks und Sekt. Dann müssen wir gleich aber schon unsere Sitzplätze einnehmen und dann geht's offiziell um 8 los.
0: So, aber jetzt erstmal noch eine andere Frage. Vielleicht läuft das ja so wie auf so Abschlussbällen oder Wrestlingkämpfen. Wenn man gewinnt, darf man sich da seinen Einlaufsong aussuchen und wenn ja, welchen würdest du denn nehmen?
1: Nee, den darf man sich leider nicht aussuchen. Es gibt tatsächlich hier auch Live-Musik, zum Beispiel von Peter Maffay. Da freue ich mich schon richtig drauf. Aber wenn ich mir was hätte aussuchen dürfen, dann wäre es entweder Arch Enemy, The World Is Yours, Motley Crue, Take Me to the Top oder, Moment, mein absoluter Favorit, AC/DC, It's a Long Way to the Top if you wanna rock'n'roll. Weil, ja, das trifft, denke ich, einfach den Nagel auf den Kopf.
0: Okay, dann auf jeden Fall mal heute Abend Peter Maffay. Jetzt aber erstmal für dich auf deinem Radiosender Rockantenne AC/DC. It's a long way to the top if you wanna rock and roll.

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1: Für Anfang November hat der Ausnahmesänger jetzt ein neues Studioalbum angekündigt. How's It Going wird sich mit den Menschen, Orten, Landschaften und Geschichten beschäftigen, die sein Heimatland geprägt haben. Das schreibt Adams in einer Pressemitteilung. Zwischen Ende September und Mitte Oktober erleben wir Bryan Adams dann auch live in ganz Deutschland, sicherlich mit dem ein oder anderen neuen Song in der Setlist. Machine Gun Kelly verspricht uns ein neues Album. Während eines Auftritts beim brasilianischen Rock in Rio Festival verkündete der Musiker jetzt, nächstes Jahr wird eine frische Studioplatte erscheinen. Ursprünglich hatte MGK seine Karriere als Rapper begonnen, inzwischen hat er jedoch 3 Alben voller Pop, Punk und Rock auf den Markt gebracht. Bis auf Platz 2 in den deutschen Albumcharts hat es das Multitalent mit diesem Genrewechsel schon geschafft. Punk im Museum, das erleben wir ab Oktober in Düsseldorf. Ende des Monats wird dort das Theatermuseum Hopfgartenhaus zum Ausstellungsort für Fotografien, Plakate, Tonaufnahmen, Kleidung und Instrumente. 50 Jahre nach dem Start der Pop-Subkultur soll so auf die Geschichte zurückgeblickt, aber auch der aktuelle Stand der Szene besprochen werden. Die Ausstellung ist bis Ende Dezember geöffnet. Und wir öffnen jetzt unsere Türen für Status Quo. Hier sind Sie mit What's

Bevor es mit Nightwish wieder in die Vollen geht, nutzt Frontfrau Flor Jansen die Zeit für ein Soloalbum. Und die Single Bring Me Silence daraus ist neu auf Rockantenne Bayern.

den heutigen Donnerstag und gleich nach den 20 Uhr News geht's weiter mit der neuen Ausgabe Best of Ballads. Kann ich nur wärmstens ans Herz legen. Da empfängt euch Anna Olmer mit wirklich tollen, tollen Songs. Und ja, wir hören uns morgen wieder zu einer neuen Ausgabe Sportkantine Home Run. Vielleicht ja, man weiß es nie, mit dem Double Shot. Aber lasst euch ganz einfach überraschen. Ich habe hier noch die H-Blocks mit Little Girl. John dabei. Und nicht vergessen,

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4: Ich bin Jutta Wittrock. Es ist 20 Uhr. Guten Abend. Schon zum zweiten Mal in diesem Jahr steigt in der EU der Leitzins. Die Europäische Zentralbank beschloss eine Erhöhung auf 2,5% und will damit die Inflation bekämpfen. Durch einen kräftigen Schub bei den Energiepreisen war die Inflation im Euroraum auf 3,3% geklettert. Sparer können durch den höheren Leitzins mit höheren Zinsen für ihr Geld rechnen. Kredite werden allerdings teurer. In Deutschland wollen immer mehr Autofahrer auf E-Autos umsteigen. Die Bereitschaft zu wechseln ist so groß wie in keinem anderen Land. Das zeigt eine groß angelegte internationale Studie. 27% der Besitzer von Diesel- oder Benzinautos in Deutschland wollen als nächstes ein Elektroauto anschaffen. Die Generalsanierung bei der Bahn auf den wichtigsten Strecken wird erheblich länger dauern als bisher gedacht. Bahnchefin Paller sagte, es habe sich gezeigt, dass 4 große Sanierungen pro Jahr inklusive Streckensperrungen einfach zu viel sind. Deshalb nehme man sich jetzt 2, höchstens aber 3 Generalsanierungen pro Jahr vor. Rund 40 Strecken müssen laut Paller auf Vordermann gebracht werden.
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5: Und mit mir, denn Julian Kobes macht Urlaub und deshalb darf ich heute wieder die Metal-Maus an seine Balladen ran. Ich bin Anna Olmer und zum Einstieg habe ich mir zumindest eine Band ausgesucht, bei der ich mich sofort heimisch fühle. Light the Universe stammt vom Halloween-Doppelalbum Keeper of the Seven Seas, The Legacy, das 2005 erschienen ist. Für den Song haben sich die Hamburger Unterstützung von Candice Knight geholt, die ihr natürlich von Blackmore's Night kennt. Sie singt das Duett mit der Band und macht aus Halloween für 5 Minuten eine ziemlich überzeugende Balladenband. Damit starten wir den Abend mit Light the Universe von Halloween.

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2: Wenn Ann Wilson bei einer Heart-Ballade plötzlich nicht die Hauptstimme singt, dann muss etwas Besonderes passiert sein. Bei These Dreams übernimmt nämlich ihre Schwester Nancy den Liedgesang und ausgerechnet damit schaffen Heart ihren ersten Nummer-1-Hit in den USA. Der Song stammt vom selbstbetitelten Album Heart von 1985 und wurde von Martin Page und Bernie Taupin geschrieben. Taupin, den kennt ihr, das ist natürlich der Mann, der seit Jahrzehnten einen Großteil der Texte für Elton John geschrieben hat. Bei Heart funktioniert er aber auch ziemlich gut. Hier ist These Dreams.

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2: Mit Lenny Kravitz darf es jetzt ein bisschen weniger dramatisch werden. I Belong to You wurde 1998 als Single veröffentlicht. Spannend finde ich an dem Song vor allem, dass Kravitz hier eigentlich so ein bisschen von der klassischen Rockballade weggeht. Die Nummer lebt viel stärker von diesem entspannten Groove, von diesem Reggae-Einschlag und trotzdem hat sie es völlig zu Recht in Julians Balladenkiste geschafft, die ich heute während seines Urlaubs geplündert habe. Lenny Kravitz jetzt für euch mit I Belong to You.

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1: Bei diesem Song hier brauche ich keine Noten mehr. Als ich 12 Jahre alt war, sind wir umgezogen und ich hatte dort erstmal dann keinen Anschluss und keine Freunde in dem neuen kleinen Dorf, in dem wir dann gewohnt haben. Dafür hatte ich aber eine Gitarre und As Tears Go By habe ich stundenlang in meinem Kinderzimmer gespielt, weil ich einfach sonst auch nichts zu tun hatte. Das hat heute einen ziemlich praktischen Nebeneffekt. Diesen Song kann ich immer und überall aus dem Kopf spielen. Auch mit Pegel. Mit jedem Pegel. Geschrieben haben ihn Mick Jagger, Keith Richards und Andrew Luke Oldham. Und zuerst hatte ihn Marianne Faithfull 1964 gesungen und damit auch einen richtig großen Hit. Aber dann haben die Stones nochmal ihre eigene Version veröffentlicht. Einer meiner absoluten Lieblingssongs bis heute. Hier ist As Tears Go By von den Rolling Stones.

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6: Ich bin Helen Martin. Bundesinnenminister Dobrindt warnt vor weiteren möglichen Anschlägen in Deutschland. Von Russland zum Beispiel gehe eine hybride Bedrohung aus, heißt es. Etwa durch Sabotage, Cyberangriffe und Einflussnahme. Dobrindt rechnet außerdem mit dem Einsatz sogenannter Wegwerfagenten. Robert Büchner mit den Einzelheiten.
7: Deutschland muss jeden Tag weiter mit Anschlagsszenarien rechnen, sagt Dobrindt. Als Beispiel nennt er einen versuchten Brandanschlag in München, bei dem zwei tatverdächtige Brandsätze in Richtung von Gebäuden mit Rüstungsbezug geworfen haben sollen. Auch hinter dem versuchten Drohnenangriff am Flughafen Leipzig-Halle sollen solche angeworbenen Helfer stecken.
6: So eine Meldung gibt es aus Deutschland eher selten. Es hat ein Erdbeben gegeben, und zwar an der Grenze zwischen Baden-Württemberg und Rheinland-Pfalz. Das Beben hatte laut den Behörden eine Stärke von 3,3 bzw. 3,4. Die Mannheimer Polizei berichtet von mehreren Erschütterungen. In Worms zum Beispiel sind mehrere Notrufe eingegangen. Verletzte oder Schäden sind, Stand jetzt, nicht bekannt. Deutschland und die Vereinigten Arabischen Emirate sind seit langem enge Partner. Jetzt wollen sie ihre Beziehungen nochmal ausbauen. Das haben Bundeskanzler Merz und der Staatspräsident der Emirate in Berlin vereinbart. Eine engere Zusammenarbeit soll es zum Beispiel in den Bereichen Verteidigung, Handel, Energie und Bildung geben. Außerdem investieren die Vereinigten Arabischen Emirate weitere 40 Milliarden Euro in Deutschland. Und noch zum Fußball. Da starten in diesen Minuten auch die letzten beiden deutschen Mannschaften in den ersten Spieltag der Champions League. Der FC Bayern München hat Bodø Glimt zu Gast. Die Norweger haben in der letzten Saison Siege gegen Manchester City, Atletico Madrid und Inter Mailand gefeiert. Gute Nachrichten gibt's von Jamal Musiala. Der spielt zum ersten Mal seit seinen Zusammenbrüchen wieder von Anfang an. Außerdem muss Leipzig in Italien gegen Como ran.
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8: Willkommen in Stunde 2. Julian Kobes hat Urlaub. Ich arbeite mich dafür liebend gerne durch seine Balladenwelt. Ich bin eigentlich eure Metal-Maus Anna Olmer. Heute aber natürlich gerne wieder euer Balladen-Biber. Und jetzt landen wir im Jahr 1983. Wrapped Around Your Finger stammt von Synchronicity, dem fünften und letzten Studioalbum von The Police. Die Platte wurde weltweit ein riesiger Erfolg und brachte neben diesem Song auch Every Breath You Take, King of Pain und Synchronicity 2 hervor. Für die nächsten Minuten wickeln uns The Police um den Finger. Hier ist Wrapped Around Your Finger.

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1: Bei Alice Cooper denkt man wahrscheinlich zuerst an Guillotine, Kunstblut und sehr pompöse Rockshows. Auf Brutal Planet von 2000 wurde es musikalisch allerdings deutlich metaliger und moderner als auf vielen seiner vorherigen Platten. Mitten auf diesem düsteren Album steht dann Take It Like a Woman. Und hinter dieser Ballade steckt ein durchaus ernstes Thema. Auf seiner offiziellen Seite ordnet Alice Cooper den Song ausdrücklich dem Thema häusliche Gewalt zu. Damit wird es jetzt für einen Moment etwas ernster mit Take It Like a Woman von Alice Cooper.

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1: Meine Metal-Maus darf kurz vor Schluss noch mal ein bisschen deutlicher durchkommen. Voodoo Circle wurden 2008 von Gitarrist Alex Beiroth gegründet, den man unter anderem auch von Primal Fear und Sinner kennt. Die Idee dahinter war von Anfang an klassischer Hardrock mit Einflüssen von zum Beispiel Deep Purple, Rainbow und Whitesnake. The Day the Walls Came Down erschien 2015 auf dem vierten Studioalbum Whiskey Fingers und damals sang noch David Redman von Pink Cream 69 bei Voodoo Circle. Und genau die übernehmen jetzt mit The Day the Walls Came Down.

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1: Für meinen letzten Song heute muss die Metal-Maus nochmal ran. Allerdings auf eine Art, die 1976 selbst für Kiss ziemlich ungewöhnlich war. Beth erschien auf Destroyer und wurde von Schlagzeuger Peter Criss gesungen. Ursprünglich landete der Song nur auf der B-Seite von Detroit Rock City und dann drehten die amerikanischen Radio-DJs die Single aber einfach um und spielten Beth. Am Ende wurde ausgerechnet diese orchestrale Ballade mit Platz 7, der bis dahin größte US-Single-Hit von Kiss. Damit verabschiede ich mich aus Julians Balladensendung. Ich bin Anna Olmer, eigentlich eure Metal-Maus, und wünsche euch noch einen richtig schönen Abend. Macht es gut und tschüss. Und zum Abschluss gibt es jetzt Kiss mit Beth.

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4: Ich bin Gregor Jose Moser. Bei einem Unfall mit einem Reisebus sind in der Schweiz mehrere Menschen ums Leben gekommen. Weitere Personen wurden verletzt, wie die Polizei mitteilte. Das Unglück ereignete sich demnach im Kanton Graubünden. Wie die Schweizer Medienportale Blick und 20 Minuten berichten, handelt es sich um einen Bus aus den Niederlanden. Mehrere Sabotageangriffe hatte es ja auf das deutsche Stromnetz gegeben. Jetzt hat die Bundesanwaltschaft die Ermittlungen gegen den Verdächtigen übernommen. Hintergrund sei die besondere Bedeutung, heißt es dazu von der Karlsruher Behörde. Zuvor hat der NRW-Innenminister Reul mitgeteilt, dass man im Wohnmobil des Verdächtigen ein Notizbuch gefunden hat. Darin sollen über 160 mögliche Sabotageziele notiert gewesen sein. Per Gesetz sind Krankenkassen dazu verpflichtet, bei Finanzanlagen Verluste möglichst auszuschließen. Zuletzt hatten sich aber etliche Kassen erheblich verzockt. Neue Zahlen der Bundesregierung zeigen, dass das Ausmaß der Verluste noch viel größer ist als bisher bekannt. Mehr dazu von Tanja Wagner.
5: Schon bis Ende letzten Jahres mussten Wertberichtigungen von rund 400 Millionen Euro vorgenommen werden, heißt es von der Bundesregierung. Das Geld von versicherten und einzahlenden Medizinern durch unsichere Investments, vor allem in Immobilienfonds, futsch. Und auch für dieses Jahr haben einige Kassen weitere Verluste angekündigt. In Medienberichten war von über 1,1 Milliarde Euro die Rede.
4: Die deutschen Basketballerinnen haben erstmals in ihrer Geschichte das WM-Halbfinale erreicht und sind nur noch einen Sieg von einer Medaille entfernt. Das Team besiegte Europameister Belgien in Berlin am Abend überraschend mit 93-74 und gewann damit das vierte WM-Spiel in Serie. Im Halbfinale am Samstag wartet mit Frankreich der nächste Mitfavorit.
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An April Art gibt es für den Modern Rock Fan momentan kein Vorbeikommen. Ihr jüngster Streich heißt Bulletproof und ist neu auf Rockantenne Bayern.

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1: Ich bin Gregor Jussé Moser. In der Schweiz hat es einen tödlichen Unfall mit einem Reisebus gegeben. Mehrere Menschen kamen nach Angaben der Polizei ums Leben. Wie viele genau, ist aktuell noch nicht bekannt. Weitere Personen wurden bei dem Unglück im Kanton Graubünden verletzt. Schweizer Medienberichten nach handelt es sich um einen niederländischen Bus. Dieser war am Montag Richtung Österreich aufgebrochen. Heute habe ein Tagesausflug in die Schweiz auf dem Programm gestanden. Bundesinnenminister Dobrindt warnt vor weiteren möglichen Anschlägen in Deutschland. Von Russland zum Beispiel gehe eine hybride Bedrohung aus, heißt es, etwa durch Sabotage, Cyberangriffe und Einflussnahme. Dobrindt rechnet außerdem mit dem Einsatz sogenannter Wegwerfagenten. Babette Büchner mit den Einzelheiten.
2: Deutschland muss jeden Tag weiter mit Anschlagsszenarien rechnen, sagt Dobrindt. Als Beispiel nennt er einen versuchten Brandanschlag in München, bei dem zwei Tatverdächtige Brandsätze in Richtung von Gebäuden mit Rüstungsbezug geworfen haben sollen. Auch hinter dem versuchten Drohnenangriff am Flughafen Leipzig-Halle sollen solche angeworbenen Helfer stecken.
1: So eine Meldung gibt's aus Deutschland selten. Es hat ein Erdbeben gegeben, und zwar an der Grenze zwischen Baden-Württemberg und Rheinland-Pfalz. Das Beben hatte laut den Behörden eine Stärke von 3,3 bzw. 3,4. Die Mannheimer Polizei berichtet von mehreren Erschütterungen. In Worms zum Beispiel sind mehrere Notrufe eingegangen. Verletzte oder Schäden sind Stand jetzt nicht bekannt. Die deutschen Basketballerinnen haben erstmals in ihrer Geschichte das WM-Halbfinale erreicht und sind nur noch einen Sieg von einer Medaille entfernt. Das Team besiegte Europameister Belgien in Berlin am Abend überraschend mit 93-74 und gewann damit das vierte WM-Spiel in Serie. Im Halbfinale am Samstag wartet mit Frankreich der nächste Mitfavorit.
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Mit dieser Single kündigt eine der größten Rockbands der Welt das erste neue Album seit 9 Jahren an. Und U2 hat's immer noch drauf. Street of Dreams von U2 ist neu auf Rockantenne Bayern.

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1: Airborne mit Airborne. Wenn eine Band ein neues Album selbst betitelt, deutet das meist auf etwas ganz Spezielles hin. Bei Airborne, Album Nummer 7, ist die Botschaft klar. Wir haben uns jetzt über 6 Jahre Zeit genommen, das perfekte Airborne-Album zu machen. Und um es vorwegzunehmen, sie haben es geschafft. Ist seinen Vorgängern in allen Belangen überlegen. Vor allem beim Songwriting haben die Australier darauf geachtet, keinerlei Füllmaterial auf dem Album zu haben. Dieser Einsatz zahlt sich aus, denn zum ersten Mal kratzen Airborne so richtig an ihren ewigen Vorbildern AC/DC. Und wenn wir dieses Airborne-Album mal als deren Highway to Hell betrachten, dann dürfen wir uns schon auf den Nachschub freuen. Airborne von Airborne ist unser Album der Woche auf Rockantenne Bayern. Und daraus gönnen wir uns jetzt eine Nummer.

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5: 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Und gleich Neues vom Spieltag.
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6: Ich bin Gregor Jussé Moser. Bei einem Unfall mit einem Reisebus sind in der Schweiz mehrere Menschen ums Leben gekommen, weitere Personen wurden verletzt, wie die Polizei mitteilte. Das Unglück ereignete sich demnach im Kanton Graubünden. Wie die Schweizer Medienportale Blick und 20 Minuten berichten, handelt es sich um einen Bus aus den Niederlanden. Per Gesetz sind Krankenkassen dazu verpflichtet, bei Finanzanlagen Verluste möglichst auszuschließen. Zuletzt hatten sich aber etliche Kassen erheblich verzockt. Neue Zahlen der Bundesregierung zeigen, dass das Ausmaß der Verluste noch viel größer ist als bisher bekannt. Mehr dazu von Tanja Wagner.
7: Schon bis Ende letzten Jahres mussten Wertberichtigungen von rund 400 Millionen Euro vorgenommen werden, heißt es von der Bundesregierung. Das Geld von versicherten und einzahlenden Medizinern durch unsichere Investments, vor allem in Immobilienfonds, futsch. Und auch für dieses Jahr haben einige Kassen weitere Verluste angekündigt. In Medienberichten war von über 1,1 Milliarde Euro die Rede.
6: Mehrere Sabotageangriffe hatte es ja auf das deutsche Stromnetz gegeben. Jetzt hat die Bundesanwaltschaft die Ermittlungen gegen den Verdächtigen übernommen. Hintergrund sei die besondere Bedeutung, heißt es dazu von der Karlsruher Behörde. Zuvor hatte NRW-Innenminister Reul mitgeteilt, dass man im Wohnmobil des Verdächtigen ein Notizbuch gefunden hat. Darin sollen über 160 mögliche Sabotageziele notiert gewesen sein. In der Fußball-Champions League ist der FC Bayern erfolgreich in die Ligaphase gestartet. Gegen den norwegischen Verein Bodø/Glimt gewannen die Münchner in der heimischen Allianz Arena mit 5:0. RB Leipzig dagegen hat sein Auswärtsspiel gegen Como 1907 mit 1:4 verloren.
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0: eine der dienstältesten Gothic-Rockbands Deutschlands, zieht ein weiteres musikalisches Ass aus dem Ärmel. Lacrimas Profundere. Ihre Single Nevermore ist neu auf Rockantenne Bayern.
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1: Ich bin Gregor Jose Moser. Nach einer ganzen Serie von Sabotageangriffen auf das deutsche Stromnetz hat die Bundesanwaltschaft die Ermittlungen übernommen. Der Fall habe besondere Bedeutung, so eine Sprecherin der Behörde. Es gehe um den Verdacht verfassungsfeindlicher Sabotage. Ein 48-jähriger Tatverdächtiger sitzt bereits in Untersuchungshaft. Er soll in mehreren Bundesländern versucht haben, einen Kurzschluss an Hochspannungsleitungen auszulösen, aus Protest gegen die Kohleverstromung. Ex-Unionsfraktionschef Spahn hat sich bei den CDU-Mitgliedern seines Wahlkreises für seinen Umgang mit der Leihmutterschaft seines Sohnes entschuldigt. Ende Juli war Spahn deshalb als Fraktionsvorsitzender zurückgetreten. Mehr von Thomas Bleskin.
2: Spahn schreibt, er sei zu feige gewesen, bei dem sensiblen Thema offen Farbe zu bekennen. Mit seinem Mann habe er über Jahre verschiedene Wege zur Familiengründung abgewogen, dabei habe sich seine Haltung zur Leihmutterschaft verändert. Diesen Prozess habe er aber nicht erklärt. Er habe eine schwierige Debatte vermeiden wollen und dadurch am Ende eine noch schwierigere ausgelöst. Das bedauere er zutiefst.
1: In der Schweiz hat es einen tödlichen Unfall mit einem Reisebus gegeben. Mehrere Menschen kamen nach Angaben der Polizei ums Leben. Wie viele genau, ist aktuell noch nicht bekannt. Weitere Personen wurden bei dem Unglück im Kanton Graubünden verletzt. Schweizer Medienberichten nach handelt es sich um einen niederländischen Bus. Dieser war am Montag Richtung Österreich aufgebrochen. Heute habe ein Tagesausflug in die Schweiz auf dem Programm gestanden. In der Fußball-Champions League ist der FC Bayern erfolgreich in die Ligaphase gestartet. Gegen den norwegischen Verein Bodø/Glimt gewannen die Münchner in der heimischen Allianz Arena mit 5:0. RB Leipzig dagegen hat sein Auswärtsspiel gegen Como 1907 mit 1:4 verloren.

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Blackstone Cherry melden sich mit einer EP namens Celebrate zurück. Die Single I'm Fine daraus ist neu. Auf Rockantenne Bayern.

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1: Airborne mit Airborne. Wenn eine Band ein neues Album selbst betitelt, deutet das meist auf etwas ganz Spezielles hin. Bei Airborne, Album Nummer 7, ist die Botschaft klar. Wir haben uns jetzt über 6 Jahre Zeit genommen, das perfekte Airborne-Album zu machen. Und um es vorwegzunehmen, sie haben es geschafft. Ist seinen Vorgängern in allen Belangen überlegen. Vor allem beim Songwriting haben die Australier darauf geachtet, keinerlei Film

Dieser Einsatz zahlt sich aus, denn zum ersten Mal kratzen Airborne so richtig an ihren ewigen Vorbildern AC/DC. Und wenn wir dieses Airborne-Album mal als deren Highway to Hell betrachten, dann dürfen wir uns schon auf den Nachschub freuen. Von Airborne ist unser Album der Woche auf Rockantenne Bayern. Und daraus gönnen wir uns jetzt eine Nummer.

Frank Stengel hier aus dem Rockantenne Home Run. Wir feiern heute Geburtstag. 55 wird die Stimme von The Verve, Richard Ashcroft. Außerdem gibt's freitags immer neuen Stoff, also CDs und LPs. Die Bundesliga-Vorschau ist mit dabei und es gibt auch das Album.